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2: Im Studio der Dario Jecker. Guten Morgen.
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2: Heftige Gewitter haben gestern Abend zu Stromausfällen in den Kantonen Genf und Bern geführt. Die Stromversorgerin BKW bestätigt den Tamedia-Zeitungen, dass im Kanton Bern zeitweise gegen 4000 Haushalte ohne Strom waren. In Genf sollen es laut der lokalen Versorgerin rund 14.000 gewesen sein. Bereits vor Mitternacht hätten jedoch alle Anschlüsse wieder versorgt werden können. Nach dem Cyberangriff auf ein Behördenverzeichnis in Liechtenstein ist weiterhin unklar, wer für den Angriff verantwortlich ist. Über 30.000 Datensätze aus einem Verzeichnis über die Vermögensverhältnisse liechtensteinischer Unternehmen, Stiftungen und Treuhänderschaften wurden geklaut. Laut der Regierung des Landes laufen die Ermittlungen auf Hochtouren. Die Vermittlerstaaten Katar, Ägypten und die Türkei haben Israels jüngste Angriffe im Gazastreifen verurteilt. In einer in der Nacht veröffentlichten gemeinsamen Erklärung der Länder hieß es, die Angriffe verstießen gegen das Völkerrecht und verschärften das Leid der Zivilbevölkerung. Laut palästinensischen Angaben sind bei den israelischen Angriffen am Wochenende über 20 Menschen getötet worden.
1: Sport.
2: Wladimir Petkovic ist nicht mehr Cheftrainer der algerischen Fußballnazi. Das hat der algerische Verband gestern Abend mitgeteilt. Petkovic, der frühere Schweizer Nazi-Coach, erreichte mit Algerien eine gute Bilanz, flog aber an der WM früh gegen die Schweiz und am Afrika-Cup früh gegen Nigeria raus. Wladimir Petkovic war seit rund 2,5 Jahren Trainer Algeriens. Nichts zum Melden von der Strasse. Ganz gute Fahrt wünsche ich. Es geht ein heisser heute. Schwüle 32 bis 36 Grad gibt es am Nachmittag. Von Westen her kommen dann auch Regen und Gewitter dazu.
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1: Es ist 17:30 Uhr.
2: Im Studio der Dario Jecker. Guten Morgen.
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2: Heftige Gewitter haben gestern Abend zu Stromausfällen in den Kantonen Genf und Bern geführt. Die Stromversorgerin BKW bestätigt den Tamedia-Zeitungen, dass im Kanton Bern zeitweise gegen 4000 Haushalte ohne Strom waren. In Genf sollen es laut der lokalen Versorgerin rund 14.000 gewesen sein. Bereits vor Mitternacht hätten jedoch alle Anschlüsse wieder versorgt werden können. Nach dem Cyberangriff auf ein Behördenverzeichnis in Liechtenstein ist weiterhin unklar, wer für den Angriff verantwortlich ist. Über 30.000 Datensätze aus einem Verzeichnis über die Vermögensverhältnisse liechtensteinischer Unternehmen, Stiftungen und Treuhänderschaften wurden geklaut. Laut der Regierung des Landes laufen die Ermittlungen auf Hochtouren. Die Vermittlerstaaten Katar, Ägypten und die Türkei haben Israels jüngste Angriffe im Gazastreifen verurteilt. In einer in der Nacht veröffentlichten gemeinsamen Erklärung der Länder hieß es, die Angriffe verstießen gegen das Völkerrecht und verschärften das Leid der Zivilbevölkerung. Laut palästinensischen Angaben sind bei den israelischen Angriffen am Wochenende über 20 Menschen getötet worden.
0: Sport.
2: Wladimir Petkovic ist nicht mehr Cheftrainer der algerischen Fußballnazi. Das hat der algerische Verband gestern Abend mitgeteilt. Petkovic, der frühere Schweizer Nazi-Coach, erreichte mit Algerien eine gute Bilanz, flog aber an der WM früh gegen die Schweiz und am Afrika-Cup früh gegen Nigeria raus. Wladimir Petkovic war seit rund 2,5 Jahren Trainer Algeriens. Nichts zum Melden von der Strasse. Ganz gute Fahrt wünsche ich. Es geht ein heisser heute. Schwüle 32 bis 36 Grad gibt es am Nachmittag. Von Westen her kommen dann auch Regen und Gewitter dazu.
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4: Geht nichts Besseres als wachgerüttelt werden vor Jennifer Lopez und David Guetta. Guten Morgen zusammen!

Habt ihr gut geschlafen die Nacht? Oder seid ihr geplagt worden von Hitze? Ja, jetzt mal alle Fenster aufschreissen, durchlüften, so gut wie es geht. Und nachher starten wir zusammen in den Dienstag. Und von ihm gibt es eine herzliche Umarmung, die richtig gut tut am Morgen früh. Teddy Swims, auf Radio Bern 1 mit Mr. Know-It-All. Guten Morgen zusammen.

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0: Ganz guten Dienstagmorgen hier bei uns auf Radio Bern 1. Und wir sorgen schon nach der 6 für guten Sand. Und zwar von der Taylor Swift. Elizabeth Taylor, ihr aktueller Hit, ist mit dabei. Für die, die heute alle Augen etwas schwer hatten mit Schlafen, weil es einfach halt schon ein bisschen warm ist. Wir liefern aber jetzt schon mal den ersten Sommersand. Macarena. Und auch mit dabei der Ray Garvey mit Halo. Hier bei uns auf Radio Bern 1. Zuerst das News-Update. Jetzt ist es 6 Uhr.
1: Ich bin der Felix Haldimann. Guten Morgen.
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0: Neuesten Zölle von Präsident Donald Trump gegen 60 internationale Handelspartner. Zu diesen Handelspartnern zählt auch die Schweiz. Die Bundesstaaten werfen der US-Regierung vor, unter dem Vorwand, Zwangsarbeit im globalen Handel bekämpfen zu wollen, erneut weitreichende Zölle einzuführen. So steht es in einer Klageschrift, die dem zuständigen Handelsgericht vorliegt. Die 25 klagenden Bundesstaaten sprachen von Willkür. Die spanische Regierung bestreitet die Vorwürfe, sie habe Warnungen vom Geheimdienst über den Menschenansturm in Ceuta ignoriert. Die Regierung habe keine solchen Berichte vom Geheimdienst erhalten, teilt das Innenministerium mit. In der spanischen Exklave Ceuta in Nordafrika sind letzte Woche zehntausende Migranten angekommen. Die meisten haben die Exklave wieder verlassen.
1: Sport.
0: Wladimir Petkovic ist nicht mehr Trainer der algerischen Fußballnationalmannschaft. Das hat der algerische Verband gestern Abend mitgeteilt. Petkovic, der frühere Schweizer Nazi-Trainer, erreichte mit Algerien eine gute Bilanz, scheiterte an der WM im Achtelfinal allerdings früh gegen die Schweiz. Petkovic war seit rund 2,5 Jahren Trainer Algeriens. Zuvor war er während 7 Jahren Trainer der Schweiz.
2: Dreht die Freifahrt jetzt am 2 ab 6 Uhr. Kommen gut und sicher in diesen Dienstagmorgen raus.
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3: Ja, das Wetter bleibt aktuell stabil. Stabil heiss, heute wieder bis zu 32 Grad. Dazu Sonne und ein paar Wolken. Aber Mittag kann es dann lokal gewittern.
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0: Freiburghaus.
1: Und Amy Hostner.
2: Guten Morgen zusammen.
1: Und Amy, dir ist so zu warm?
2: Ja, definitiv. Ich konnte nicht schlafen.
1: Ja, es geht vielen so. Irgendwo eine Dachwohnung oder so, man bringt die Hitze fast nicht raus. Aber zusammen starten wir jetzt gleich gut in den Dienstag. Guten Morgen.
2: Es kommt gut, schön seid ihr da.
0: Ganz viel Musik.
1: Und vor allem mit richtig gutem Sound. Das ist Taylor Swift.

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0: Das ist der zweite Morgen. Herzlich willkommen in der Radio Bern 1 Morgenshow. 10 Minuten ab der 6 Uhr übersetzen. Vielleicht seid ihr erst gerade aufgestanden. Der Schlaf, der ist noch ein bisschen in den Augen. Und eigentlich ist es noch zu früh, für irgendwelche Entscheidungen zu treffen. Darum nehmen wir euch die ab. Zumindest einmal musikalisch. Der Starttag klingt garantiert mit dem Ray Garvey. Das ist Halo. Guten Morgen.
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1: Das ist der Dienstagmorgen, der 4. August, 17 Minuten ab der 6. Guten Morgen.
2: Morgen zusammen.
1: Und für viele ist es letzte Nacht zu heiß zum Schlafen. Auch für dich, Amy.
2: Definitiv, ja.
1: Könnte leider heute auch wieder der Fall sein. Jetzt am Morgen könnt ihr noch einigermaßen durchlüften. Bei 18 Grad, es gibt viel Sonne. Und ab Mittag sind zum Teil heftige Gewitter möglich. Heiß bleibt es die nächsten Tage, aber eigentlich immer mit Temperaturen bis zu 34 Grad. Auf der Strasse sieht es aktuell gut aus.
2: Hey, sehr gut, habe ich keine Meldungen. Wenn ihr etwas beobachtet von unterwegs, könnt ihr uns das gerne durchgeben via Bernays Verkehrsatlein 0800 00 97 70. Weiterhin eine gute und sichere Fahrt wünsche
1: und einen guten Start in den Dienstag.

0: Guten Morgen, 21 Minuten ab der 6 haben wir.
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0: Die Radio Bern 1 Morgenshow am Dienstag. Mit Schweizer Musik, und zwar von der Noemi Besa. Hear Me ist mit dabei. Viele Erinnerungen. Das ist Timbaland. Zusammen mit One Republic und Apologize. Aus dem No-Sydney. Und gemütlicher Sound für euren Start in Tag. Danke Harry Styles und American Girls. All das auf eurem Lieblingssender auf Radio Bern 1.
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0: Gut informiert an dem 10. 4. August. Es ist 6:30.
4: Ich bin der Felix Haldimann. Guten Morgen.
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4: Nach dem Hackerangriff auf Gesellschaften, Stiftungen und Treuhänderschaften im Fürstentum Liechtenstein ist unklar, wer für den Angriff verantwortlich ist. Die Ermittlungen dazu laufen auf Hochtouren, wie die Regierung mitteilt. Gemäß ersten Erkenntnissen handelte es sich um einen gezielten Angriff auf ein Verzeichnis beim Amt für Justiz. Das Gesetz über dieses Verzeichnis trat vor wenigen Jahren in Kraft, um die Vorgaben der EU-Geldwäschereirichtlinien umzusetzen. Zahlreiche demokratisch regierte US-Bundesstaaten klagen gegen die neuesten Zölle von Präsident Donald Trump gegen 60 internationale Handelspartner. Zu diesen Handelspartnern zählt auch die Schweiz. Die Bundesstaaten werfen der US-Regierung vor, unter dem Vorwand, Zwangsarbeit im globalen Handel bekämpfen zu wollen, erneut weitreichende Zölle einzuführen. So steht es in einer Klageschrift, die dem zuständigen Handelsgericht vorliegt. Die 25 klagenden Bundesstaaten sprachen von Willkür. Die spanische Regierung bestreitet die Vorwürfe, sie habe Warnungen vom Geheimdienst über den Menschenansturm in Ceuta ignoriert. Die Regierung habe keine solchen Berichte vom Geheimdienst erhalten, teilt das Innenministerium mit. In der spanischen Exklave Ceuta in Nordafrika sind letzte Woche Zehntausende Migranten angekommen. Die meisten haben die Exklave wieder verlassen.
1: Sport.
4: Wladimir Petkovic ist nicht mehr Trainer der algerischen Fußballnationalmannschaft. Das hat der algerische Verband gestern Abend mitgeteilt. Petkovic, der frühere Schweizer Nazi-Trainer, erreichte mit Algerien eine gute Bilanz, scheiterte an der WM im Achtelfinale allerdings früh gegen die Schweiz. Petkovic war seit rund 2,5 Jahren Trainer Algeriens. Zuvor war er während 7 Jahren Trainer der Schweiz.
5: 6:30 haben wir an diesem Dienstag Morgen und er hat eine freie Fahrt. Kommen gut und sicher ans Ziel.
0: Wettertechnisch heute Sonnenbrille. Nicht vergessen ist ein Must-Have, wird wieder so 32 Grad. Dreht zudem immer wie mehr an Wolken und ab Mittag auch Gewitter möglich.
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0: Guten Morgen, 20 vor 7 Uhr ist es.
1: Morgen zusammen.
0: Und was macht man gerne so einen Dienstagmorgen? Logisch, ein kurzes Quiz. Ja. Ich habe nämlich eins vorbereitet für mich.
1: Ganz logisch.
0: Amy, du kannst auch gut mitmachen.
1: Okay.
0: Was ist der Unterschied zwischen einem Sexsymbol, Rock'n'Roll-Gott und dem, der eine grosse Firma mit Immobilien, Hotels und Luxusuhren hat?
1: Ein Unterschied? Keine Ahnung, ich weiss nicht.
0: Es gibt gar keinen, weil es ist nämlich alles eine Person.
1: Ach so!
0: Die Rede ist natürlich von ihm hier, vom Lenny Kravitz.
1: Er hat uns ja wirklich so viele riesengroße Songs geschenkt und ist am Donnerstag am Lake Life zu Biel. Und wir haben heute nochmal Tickets.
0: Ja, kurz nach der 7. und kurz nach der 8. haben wir noch einmal je 2 Tickets für den Weltstar zu Biel zu hören. Für Lenny Kravitz am Lake Life Festival. Also unbedingt schon mal alle aktivieren im Freundeskreis, dass sie das probieren. Guten Start in der Dienstag.

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0: Es ist etwa 13 Minuten vor der 7. Ja, und es war letzte Nacht zu heiß zum Schlafen. Und jetzt durch den Tag wird es wieder heiß zum Arbeiten. Ab Mittag kann es lokal heftig Gewitter geben. Die Temperaturen bleiben die nächsten Tage zwischen 30 und 34 Grad. Abkühlen tut es dann am Freitag mit etwa 26 Grad. Amy, auf der Strasse.
1: Hey, tipptopp, ist sehr ruhig. Ihr habt also eine freie Fahrt, kommen gut und sicher ans Ziel.
0: Und jetzt geniessen wir zusammen den Harry Styles mit seinem grossartigen Hit American Girls. Guten Morgen.
1: Guten Morgen zusammen.

Das ist der Harry Styles, American Girls, 10 Minuten vor der 7. haben wir es an diesem Dienstag auf Radio Bern 1. Und vor einer halben Stunde ist die Sonne aufgegangen. Aktuell sieht man noch nicht viel davon, die Wolken sind noch gut davor. Aber wir begleiten euch trotzdem an diesem frühen Dienstagmorgen, und zwar mit gutem Song, das geht weiter. Das ist der Shawn Mendes mit Stitches. Ich wünsche einen ganz guten Start in den frühen Tag.

0: Radio Bern 1 am Dienstagmorgen. Während dem Aufstehen begleiten wir euch mit der Lola Young und Messi. Mit Beat Lily Allen mit Not Fair. Und der offizielle WM-Song von diesem Jahr, Shakira zusammen mit dem Burna Boy und Dai Dai, all das in der nächsten halben Stunde.
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0: Kurz nach den Nachrichten gibt es Tickets für den Lenny Kravitz am Donnerstag im Lake Live Biel. Zuerst müssen wir uns aber noch gut informieren am 7.
2: Ich bin der Felix Haldimann. Guten Morgen.
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2: Nach dem Hackerangriff auf Gesellschaften, Stiftungen und Treuhänderschaften im Fürstentum Liechtenstein ist unklar, wer für den Angriff verantwortlich ist. Die Ermittlungen dazu laufen auf Hochtouren, wie die Regierung mitteilt. Gemäß ersten Erkenntnissen handelte es sich um einen gezielten Angriff auf ein Verzeichnis beim Amt für Justiz. Das Gesetz über dieses Verzeichnis trat vor wenigen Jahren in Kraft, um die Vorgaben der EU-Geldwäschereirichtlinien umzusetzen. Zahlreiche demokratisch regierte US-Bundesstaaten klagen gegen die neuesten Zölle von Präsident Donald Trump gegen

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1: Zu führen, so steht es in einer Klageschrift, die dem zuständigen Handelsgericht vorliegt. Die 25 klagenden Bundesstaaten sprachen von Willkür. Die spanische Regierung bestreitet die Vorwürfe, sie habe Warnungen vom Geheimdienst über den Menschenansturm in Ceuta ignoriert. Die Regierung habe keine solchen Berichte vom Geheimdienst erhalten, teilt das Innenministerium mit. In der spanischen Exklave Ceuta in Nordafrika sind letzte Woche zehntausende Migranten angekommen. Die meisten haben die Exklave wieder verlassen.
2: Sport.
1: Wladimir Petkovic ist nicht mehr Trainer der algerischen Fußballnationalmannschaft. Das hat der algerische Verband gestern Abend mitgeteilt. Petkovic, der frühere Schweizer Nazi-Trainer, erreichte mit Algerien eine gute Bilanz, scheiterte an der WM im Achtelfinale allerdings früh gegen die Schweiz. Petkovic war seit rund 2,5 Jahren Trainer Algeriens. Zuvor war er während 7 Jahren Trainer der Schweiz.
3: So, ich habe 7 Heimer und der hat freie Fahrt, hat auch keine Meldungen auf dem Schirm. Von dem her wünsche ich eine gute und sichere Fahrt.
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4: Das Wetter am Morgen noch einigermaßen sonnig, dann immer wie mehr Wolken, ab Mittag kann es lokal heftig gewittern, aber heiß bleibt es. Heute wieder bis zu 34 Grad.
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2: Guten Morgen und mit den wichtigsten Fragen geht zum Start. Wer möchte diesen riesen Rockstar hier live erleben?
1: Ah, er tönt einfach richtig gut. Die Rede ist natürlich von Lenny Kravitz, der bei uns in der Region ist. Am Donnerstagabend steht er am Lake Life Festival in Biel auf der Bühne. Schnappt nach eure Lieblingsbegleitung. Für Tickets sorgen wir. Die gibt es jetzt hier bei uns 031 327 1122.
2: Viel Glück!

0: Guten Morgen, das ist der Dienstag, 11 Minuten ab der 7. Und ich habe wirklich Angst gehabt, dass jetzt der Computer explodiert. So viele Leute haben angerufen für ihn hier. Für Lenny Kravitz, der am Donnerstag am Lake Life Festival zu Biel ist, wo wir noch Tickets haben.
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0: Und unter all denen, die probiert haben, durchzukommen, ist Carmen aus Buswil. Carmen, wie geht es dir an diesem Dienstagmorgen?
2: Ja, gut. Noch gerade nicht so heiß. Das ist am Anfang nicht schlecht.
0: Gell, das, wenn man noch ein bisschen durchlüften kann und noch nicht irgendwie 25 genau. Grad ins Gesicht reinföhnen, dann ist es gar nicht so schlecht.
2: Wenn nicht 35,
0: das ist ja so. Ja. Carmen, genau. Ich gratuliere ganz herzlich. Ja. Du gehst am Donnerstag an den Lenny Kravitz lassen.
2: Oh, mega cool. Viel Mal.
0: Bitte gern geschehen. Weißt du schon, wer das mitnimmst?
2: Mein Mann, der kommt mit, ganz sicher. Wir haben uns das schon ein bisschen überlegt und dann haben wir es ein bisschen vergessen. Und jetzt ist es mega cool. Ja, könnt ihr die noch verlosen, die Tickets? Wir freuen uns sehr.
0: Ja, und die gute Nachricht ist, es gibt noch einmal zwei Tickets. Und zwar kurz nach der 8. wieder hier bei uns bei Radio Bern 1.
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0: Das ist der Dienstag, der 4. August, 18 Minuten ab den 7. Heimers. Amy auf der Strasse.
1: Guten Morgen zusammen. Hey, dreht eine freie Fahrt. Ich habe da gar nichts, was irgendwie stört oder nervt. Kommen wir gut und sicher durch den Dienstagmorgen.
0: Ja, und aktuell scheint die Sonne. Es gibt auch immer wie mehr Wolken an diesem Dienstag. Temperaturen maximal so bei 2 bis 34 Grad. Ab Mittag kann es dann zum Teil lokal heftig gewittern. Wir wünschen einen guten Start in den neuen Tag.

0: Neue Morgen, neues Glück, neues Sommer-Song-Duell.
1: Da sind wir in Radio Bern 1 Morgenshow. Jetzt haben wir den gerade 22 ab 7 Uhr.
0: Guten Morgen.
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0: Ja, ihr kennt den ganzen Sommer duellieren sich zwei riesengroße Sommerhits und ihr entscheidet, welche, dass wir in voller Länge kurz vor der 8. spielen und euch so in Tag raus begleiten.
1: Und unterschiedlicher als heute könnte es glaube ich nicht mehr sein. Wir haben 80er Strandparty Sound gegen 2000er Dancefloor Hits.
0: Ja, auf der einen Seite haben wir die Beach Boys mit Kokomo. Schickt ein Eis für den per WhatsApp.
1: Oder schickt uns ein 2 für Echa Mela Culpa von Luis Fonsi zusammen mit Demi Lovato.
0: Eins oder 2 per WhatsApp auf 079 889 8999. Und wir sind gespannt, welche, dass wir kurz vor der 8. zusammen hören.
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0: Weiter geht auf dem Weg auf eine Bügelseite. Liefern wir nach guten Sound dazu, und zwar unter anderem von ihr hier, der Holly Humberstone mit To Love Somebody, gibt es noch vor der 8. hier bei uns.
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0: Aktuell haben wir in Bern um die 20 Grad. Jetzt ist es 7:30 Uhr. Das hier ist das News-Update.
4: Ich bin der Felix Haldimann. Guten Morgen.
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4: Nach dem Hackerangriff auf Gesellschaften, Stiftungen und Treuhänderschaften im Fürstentum Liechtenstein ist unklar, wer für den Angriff verantwortlich ist. Die Ermittlungen dazu laufen auf Hochtouren, wie die Regierung mitteilt. Gemäß ersten Erkenntnissen handelte es sich um einen gezielten Angriff auf ein Verzeichnis beim Amt für Justiz. Das Gesetz über dieses Verzeichnis trat vor wenigen Jahren in Kraft, um die Vorgaben der EU-Geldwäschereirichtlinien umzusetzen. Zahlreiche demokratisch regierte US-Bundesstaaten klagen gegen die neuesten Zölle von Präsident Donald Trump gegen 60 internationale Handelspartner. Zu diesen Handelspartnern zählt auch die Schweiz. Die Bundesstaaten werfen der US-Regierung vor, unter dem Vorwand, Zwangsarbeit im globalen Handel bekämpfen zu wollen, erneut weitreichende Zölle einzuführen. So steht es in einer Klageschrift, die dem zuständigen Handelsgericht vorliegt. Die 25 klagenden Bundesstaaten sprachen von Willkür. Die Vermittlerstaaten Katar, Ägypten und die Türkei haben Israels jüngste Angriffe im Gazastreifen verurteilt. In einer in der Nacht veröffentlichten gemeinsamen Erklärung der Länder heißt es, die Angriffe verstießen gegen das Völkerrecht. Laut palästinensischen Angaben sind bei den Angriffen am Wochenende über 20 Menschen getötet worden. Die spanische Regierung bestreitet die Vorwürfe, sie habe Warnungen vom Geheimdienst über den Menschenansturm in Ceuta ignoriert. Die Regierung habe keine solchen Berichte vom Geheimdienst erhalten, teilt das Innenministerium mit. In der spanischen Exklave Ceuta in Nordafrika sind letzte Woche Zehntausende Migranten angekommen. Die meisten haben die Exklave wieder verlassen.
5: 7:33 Uhr haben wir jetzt gerade und ihr seid störungsfrei unterwegs. Kommen gut und sicher ans Ziel.
0: Im Himmel aktuell ein Gemisch aus Sonne und Wolkentemperaturen. Die schiessen heute wieder in die Höhe bis zu 34 Grad. Ab Mittag kann es dann lokal immer wie mehr gewittern, das zum Teil auch heftig.
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Guten Sound aus der Ostschweiz an dem 7. Morgen, den wir für euch parat gemacht haben. 20 vor 8 haben wir es. Und wenn ihr aktuell ein bisschen pressieren müsst, weil ihr schon ein bisschen knapp dran seid, wir liefern Power eben mit der Joy und Marlene und ihrem grossartigen Hit Fire. Ich wünsche einen ganz guten Morgen und schön starten wir zusammen. Okay.

0: Es ist der zweite Morgen, 7:45 und wir haben hier eine wunderbare Amanda Hausner, die genau weiss, wie das ihr unterwegs durchkommt. Also ihr wisst genau, wo das ihr ansteht.
1: Hey, im Fall gar nie. Ich habe ganz gute News und ihr habt eine Freifahrt, habt Sorge unterwegs.
0: Das ist eine super Nachricht und am Himmel ist auch eine super Nachricht. Es ist nämlich aktuell Sonnenschein. Bei Wolken wird aber heute wieder richtig heiß, bis zu 34 Grad. Aber Mittag kannst du dann vereinzelt kommen. Gewitter. Ich wünsche einen ganz guten Start in den Dienstagmorgen.
1: Guten Morgen zusammen. Mala.

0: Das ist der Dienstag Morgen. Guten Morgen.
1: Guten Morgen, 10 vor 8.
0: Ja, und 80er Strandpartysound gegen 2000er Dancefloor-Hit, das ist das heutige Sommersong-Duell.
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0: Und auch heute habt ihr fleissig abgestimmt für einen Sommersong eurer Wahl. Punktet bei euch eher Kokomo von den Beach Boys.
1: Oder ist es doch das Duo Luis Fonsi, Demi Lovato mit Echa Mela Culpa?
0: Ja, Amy, du hast es ausgewertet. Erlöse uns, wie haben unsere Hörerinnen und Hörer abgestimmt?
1: Ja, ihr konntet ein 1 für Kokomo schicken, ein 2 für eben den hier, Echa Mela Culpa. Mit exakt einer Stimme mehr machen heute Luis Fonsi und Demi Lovato zu rennen.
0: Also, da ist er für euch jetzt erst morgen Summer Dancefloor Feeling mit Echa Mela Culpa.
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0: in der nächsten halben Stunde liefern wir nach guten Sound. Zum Beispiel mit Taylor Swift, The Fate of Ophelia. Die, die richtig Power brauchen, haben wir natürlich auch Songs mit richtig viel Bass. New Religion ist mit dabei. Und der Weltstar darf auch nicht fehlen, der Ed Sheeran mit Shape of You, all das in der nächsten halben Stunde.
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0: Gut informiert in den Zeitschienen starten. Das danke gerade über Neis in der Sachti.
2: Ich bin der Felix Haldimann. Guten Morgen.
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2: Die Schweizer Fluggesellschaft Swiss hat ein durchzogenes erstes Halbjahr hinter sich. Der Umsatz stieg auf fast 2,8 Milliarden Franken, wie die Swiss mitteilt. Ein Zuwachs von mehr als 3%. Dagegen fiel der Betriebsgewinn um 3% auf rund 189 Millionen. Grund für den tieferen Gewinn seien vor allem die höheren Treibstoffkosten infolge des Kriegs gegen den Iran. Der Treibstoff sei teils anderthalbmal so teuer gewesen, so die Swiss. Weiter trugen Wartungskosten zum tieferen Ergebnis bei. Drei außer Kontrolle geratene Waldbrände haben im nordwestlichen US-Bundesstaat Washington die Vororte der Großstadt Spokane verwüstet. Das teilen die Behörden mit. Rund 64.000 Menschen hätten ihre Häuser verlassen müssen. Die Brände in Washington gelten derzeit als die gefährlichsten in den gesamten USA. Nach einem landesweiten Blackout vorgestern ist in Kuba erneut der Strom ausgefallen. Beim Versuch, das Stromnetz wieder aufzubauen, sei es zum Ausfall gekommen. Das teilt der staatliche Energieversorger mit. Die Karibikinsel leidet seit 5 Jahren unter einer schweren Wirtschaftskrise. Seit die USA ein Ölembargo gegen Kuba verhängt hatten, verschärfen sich Stromausfälle auf der Insel.
3: Sport.
2: Wladimir Petkovic ist nicht mehr Trainer der algerischen Fußballnationalmannschaft. Das hat der algerische Verband gestern Abend

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2: Und am Himmel aktuell Sonne-Wolken-Gemisch. Auf den Mittag kommen dann Gewitter. Das bei Temperaturen von so maximal 34 Grad heute.
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1: Und der Amy Hosner.
2: Guten Morgen. Und er hier startet hier zusammen mit euch in der Dienstag. Der Lenny Kravitz. Heute Morgen schicken wir euch zu ihm.
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2: Viel Glück. 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

0: Radio Bern 1 am Dienstagmorgen, 4. August, 10 ab 8 Uhr haben wir's. Und wenn die grossen Stars zu uns in die Region kommen, dann schicken wir ihn natürlicherweise her. Am Donnerstagabend steht er auf der Bühne am Lake Life Festival, das Bio der Lenny Kravitz.
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0: Und am Telefon habe ich Claudia. Claudia, wie geht's dir?
2: Gut, danke.
0: Du tust gut, ein bisschen überrascht.
2: Genau, ja.
0: Bist du schon die ganze Zeit am Probieren oder jetzt das erste Mal?
2: Nee, gestern habe ich schon probiert und heute habe ich noch mal probiert, ja.
0: Und du, alle guten Dinge sind drei, Claudia.
2: Nein,
0: sehr herzlich. Wir schicken dich mit Begleitperson ans Lake Life Festival zu Biel, wo er da hier der grossartige Lenny Kravitz auf der Bühne steht.
2: Hey, merci vielmals.
0: Wer nimmst du mit? Hast du dir das schon überlegt, während du das Album probiert hast?
2: Ja, bei der Kollegin, aber muss dann noch schauen, wer das Glück hat.
0: Jetzt kannst du ja dort das Gleiche machen, wie du eigentlich bei uns bei Radio Bern 1. Kannst deinen Kolleginnen sagen, sie sollen anrufen und die als erstes anrufen, die nimmst du mit.
2: Ja, genau. Sollen wir machen, Bob.
0: Ich gratuliere ganz herzlich.
2: Ja, merci vielmals. Schönen Tag noch.
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0: Die gute Nachricht für all die, die probiert haben. Morgen gibt es noch einmal zweimal die Möglichkeit für Tickets zu gewinnen. Kurz nach der 7. und kurz nach der 8. Und jetzt hören wir dann Lenny Kravitz, Stillness of Heart, hier bei uns.

0: Guten Sound an diesem Dienstag, morgen 18 Minuten ab der Nacht haben wir. Und vom Wetter her heute sonnig. Auf Mittag kannst du dann anfangen mit zum Teil heftigen Gewitter. Temperaturen relativ heiß bei etwa 35 Grad. Auf der Strasse sieht es aktuell noch gut aus.
1: Sieht ruhig aus. Wenn ihr aber etwas beobachtet von unterwegs, könnt ihr uns das gerne durchgeben. Via gratis Verkehrshotline 0800 00 97 70. Ich wünsche gute und sichere Fahrt.

Das ist Radio Bern 1 am Dienstagmorgen und wir begleiten euch natürlich mit den ganz grossen Stars während dem Bügeln. Und von ihm kann man das wirklich behaupten. Von jedem Song, den er rausbringt, ist ein Hit. Aktuell ist er gerade auf Nordamerika-Tour und hat jetzt angekündigt, dass er nachher mal eine Pause wird einlegen und ein bisschen Papi-Zeit geniessen. Jetzt hören wir seinen grossen Hit aus dem 17. Das hier. Das ist der Ed Sheeran mit «Shape of You». Wenn

0: Auf Radio Bern 1 gibt es natürlich guten Sound auch in der nächsten halben Stunde, und zwar von der Tiffany Harris mit Vertigo. Feel Good Sound während dem Bügeln von Kygo zusammen mit One Republic und Lose Somebody. Und auch ein Country darf nicht fehlen von der Dasha mit Austin. All das hier bei uns auf eurem Lieblingssender.
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0: Das News-Update für euch an dem 6. 4. August, es ist 8:30.
4: Ich bin der Felix Haldimann. Guten Morgen.
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4: Die Schweizer Fluggesellschaft Swiss hat ein durchzogenes erstes Halbjahr hinter sich. Der Umsatz stieg auf fast 2,8 Milliarden Franken, wie die Swiss mitteilt. Ein Zuwachs von mehr als 3%. Dagegen fiel der Betriebsgewinn um 3% auf rund 189 Millionen. Grund für den tieferen Gewinn seien vor allem höhere Treibstoffkosten infolge des Kriegs gegen den Iran. Drei außer Kontrolle geratene Waldbrände haben im nordwestlichen US-Bundesstaat Washington die Vororte der Großstadt Spokane verwüstet. Das teilen die Behörden mit. Rund 64.000 Menschen hätten ihre Häuser verlassen müssen. Die Brände in Washington gelten derzeit als die gefährlichsten in den gesamten USA. Im Zusammenhang mit einer Durchfallwelle in den USA sind erstmals zwei Menschen gestorben. Das teilen die Behörden mit. Die Durchfallwelle werde von Parasiten verursacht. Beide Verstorbenen hätten an erheblichen Vorerkrankungen gelitten. Zugleich stellte die zuständige Gesundheitsbehörde klar, dass diese Infektionen im Allgemeinen keine lebensbedrohlichen Erkrankungen seien. Nach einem landesweiten Blackout vorgestern ist in Kuba erneut der Strom ausgefallen. Beim Versuch, das Stromnetz wieder aufzubauen, sei es zum Ausfall gekommen. Das teilt der staatliche Energieversorger mit. Die Karibikinsel leidet seit 5 Jahren unter einer schweren Wirtschaftskrise. Seit die USA ein Ölembargo gegen Kuba verhängt hatten, verschärfen sich Stromausfälle auf der Insel.
5: 8:31 und nach wie vor ist es ruhig auf der Berner Strasse, dreht eine freie Fahrt. Kommen gut und sicher ans Ziel.
0: Wettertechnisch heute ein Gemisch aus Sonne und Wolken. Am Vormittag auf den Mittag kommen dann immer wie mehr Gewitterwolken. Die Temperaturen sind aber wieder ziemlich heiß, und zwar bis zu 34 Grad heute.
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1: Und Amanda Hausner.
2: Guten Morgen zusammen.
1: Zusammen starten wir in der Dienstag.
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1: 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Und dazu gibt es richtig guten Sound. Wo wäre denn hier? Tiffany Harris, Vertigo.

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0: Etwas zum Schmunzeln an diesem Dienstagmorgen.
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2: Mikroschein,
3: verschiedene Grüße. Ja, folgendes. Ich muss mich bei Ihnen beschweren. Oder? Wir haben hier denken daheim, oder? Ein hoher Plagöter, oder? Haben wir bei Ihnen Glas gekauft, sind heim, haben sie wollen essen, oder? Und dann auspackt ein hoher Sauerei.
2: Weil haben Sie keine dieser Fragen?
3: Ja, verschiedene, Rakete und so, oder? Ich meine, ich habe extra gesagt, nein, jetzt gehen wir zuerst, sind wir mit dem Auto noch schnell ein bisschen weggefahren, haben gesagt, jetzt gehen wir zuerst ein bisschen laufen und daheim können sie dann essen und dann haben sie es daheim auspackt und eine riesen hohe Soße.
2: Ja, aber wenn es natürlich im Auto ist, ist schon klar ins Gelassen dann verlaufen in dieser Hitze. Das ist natürlich viel zu warm im Auto momentan.
3: Ja, sie sieht überhaupt nicht so aus wie auf der Packung, oder?
2: Ja, das ist schon klar, weil das ist alles verschmolzen.
3: Ja, das ist doch, da können Sie in der Suppenabteilung verkaufen, das ist ja kein Glasse, so etwas, oder?
2: Ja, das ist natürlich, wenn es im Auto lehnt, oder? Es ist natürlich in dieser Hitze, kann man das natürlich nicht los.
3: Es ist alles auf dem Boden, auf dem Teppich, ja. Auf dem Sofa, überall. Oder ein Andreas, ganz schlau war er, oder? Er hat eine EP über das Sofa und über das Liebling gelernt. Sieh, der sieht aus wie ein pinker Seelei.
2: Sonst, wenn Sie heute noch mal kurz vorbeikommen, dann kann ich Ihnen mal eins zeigen.
3: Oder sonst drücke ich es auch zu, wenn Sie sagen, gut, ist ein Fehler von uns, oder? Schicken wir die 7 Glasse einfach dann schnell zu. Wenn Sie es jetzt heute noch auf die Post bringen, dann kann ich es auch zudrücken.
2: Was soll ich das auf die Post bringen?
3: Ja, klar, machen Sie auch Post.
2: Ja, ich glaube weniger, weil die kommen dann auch zu schmolzen zu Ihnen.
3: Ja, dann ist einfach die Qualität schlecht.
2: Nein, die Qualität ist gut.
3: Nein, das ist einfach scheisse Qualität. Nein, sie, Qualität.
0: Herzlich willkommen beim Kellerfon.
2: Das
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0: Die Radio Bernays Morgenshow, 13 Minuten vor den 9 haben wir's. Amy, wie läuft's auf der Strasse?
1: Tipptopp, nach wie vor sehr ruhig, man spürt noch die Sommerferien. Habt eine gute Fahrt.
0: Und am Himmel viel Sonne, vereinzelt ein paar Wolken. Auf den Mittag kannst du gewittern, bei maximal 34 Grad heute. Guten Start in den Tag.
1: Morgen.

0: Guten Dienstagmorgen, 10 Minuten vor den 9 haben wir es.
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0: Radio Bern 1 Morgenshow an diesem Dienstagmorgen, kurz vor den 9. Wenn ihr gerade im Bern 1 Land unterwegs seid. Liefern wir einen guten Sound, zum Gebig so richtig in den Tag reinzustarten. Mit Jennifer Lopez zusammen mit David Guetta, Save Me Tonight. Für die, die es gerade ein bisschen gemütlich brauchen, Shaggy mit Angel. Oder auch Dua Lipa, These Walls, all das hier bei uns, noch vor der halben 10.
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0: Aktuell haben wir in Bern 22 Grad, jetzt ist es 9
4: Uhr. Ich bin der Felix Haldimann, guten Morgen.
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4: Die Schweizer Fluggesellschaft Swiss hat ein durchzogenes erstes Halbjahr hinter sich. Der Umsatz stieg auf fast 2,8 Milliarden Franken, wie die Swiss mitteilt. Ein Zuwachs von mehr als 3%. Dagegen fiel der Betriebsgewinn um 3% auf rund 189 Millionen. Grund für den tieferen Gewinn seien vor allem die höheren Treibstoffkosten infolge des Kriegs gegen den Iran. Der Treibstoff sei teils anderthalbmal so teuer gewesen, so die Swiss. Weiter trugen Wartungskosten zum tieferen Ergebnis bei. Drei außer Kontrolle geratene Waldbrände haben im nordwestlichen US-Bundesstaat Washington die Vororte der Großstadt Spokane verwüstet. Das teilen die Behörden mit. Rund 64.000 Menschen hätten ihre Häuser verlassen müssen. Die Brände in Washington gelten derzeit als die gefährlichsten in den gesamten USA. Im Zusammenhang mit einer Durchfallwelle in den USA sind erstmals zwei Menschen gestorben. Das teilen die Behörden mit. Die Durchfallwelle werde von Parasiten verursacht. Beide Verstorbenen hätten an erheblichen Vorerkrankungen gelitten. Zugleich stellte die zuständige Gesundheitsbehörde klar, dass diese Infektionen im Allgemeinen keine lebensbedrohlichen Erkrankungen seien. Nach einem landesweiten Blackout vorgestern ist in Kuba erneut der Strom ausgefallen. Beim Versuch, das Stromnetz wieder aufzubauen, sei es zum Ausfall gekommen. Das teilt der staatliche Energieversorger mit. Die Karibikinsel leidet seit 5 Jahren unter einer schweren Wirtschaftskrise. Seit die USA ein Ölembargo gegen Kuba verhängt hatten, verschärfen sich Stromausfälle auf der Insel.

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0: Letzte Woche ist er noch gut auf der Lake Life Bühne gestanden, Shaggy mit Angel jetzt gehört. Zusammen sind wir unterwegs in diesem Dienstag Morgen und wir haben noch eine Nachricht vom Radio Bern 1 Hörer Danu bekommen.
1: Ja, wunderschönen guten Morgen Radio Bern 1, da ist wieder mal der Danu. Ich bin zurück von der Ferien seit gestern. Ich wünsche euch auf diesem Weg einen wunderschönen Tag. Geniessen und haben Sorge und ja, bis gleich. Im Postauto irgendwo zu Bern.
0: Merci vielmals, Danu. Wir wünschen dir natürlich auch ganz einen guten Start und euch auch noch das mit gutem Sound von Benson Boone. Sorry, I'm here for someone else.

0: 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Guten Sound auf Radio Bern 1, eure nächste halbe Stunde. Zum Beispiel mit dem Ray Dalton und Blood Running. Das hier ist der Shawn Mendes mit Mercy. Und der aktuelle Sound von der Olivia Rodrigo mit Drop Dead hier bei uns auf Radio Bern 1.
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0: Wir werfen einen Blick auf die Bernstrasse, sieht immer noch alles sehr gut aus, keine Meldungen, gute Fahrt. Und am Himmel heute ein Gemisch aus Sonne und Wolken bei 34 Grad. Auf den Mittag kommen dann immer wie mehr Gewitter.
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4: Ich bin der Felix Haldimann.
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4: Starke Gewitter haben gestern Abend im Kanton Bern zu Stromausfällen geführt. In verschiedenen Regionen waren tausende Haushalte betroffen, wie die BKW mitteilte. So hatte eine heruntergerissene Freileitung rund 2000 Haushalte bei Kappelen vom Netz getrennt. Aus dem gleichen Grund sei zudem bei Amsoldingen der Strom ausgefallen. In Banwil habe ein Baum eine Leitung heruntergerissen. Auch sei es zu kleineren Ausfällen gekommen, beispielsweise in Faulensee und Frutigen. Die meisten Fälle von Missbrauch von Kindern im Vorschul- und Kindergartenalter werden von den Strafbehörden nicht weiter verfolgt. Das berichten die Tamedia-Zeitungen. Das Strafverfahren wird in 9 von 10 angezeigten Fällen eingestellt, wird eine auf Kindesmissbrauch spezialisierte Anwältin im Tagesanzeiger zitiert. Wie viele Tatverdächtige vor Gericht kommen und verurteilt werden, werde nicht erhoben. Der Verband Angestellte Schweiz fordert 1,5% mehr Lohn für das kommende Jahr. Zudem soll in die Weiterbildung und in gesunde Arbeitsbedingungen investiert werden, teilt Angestellte Schweiz mit. Die wirtschaftliche Lage bessere sich, was den Spielraum für Lohnverbesserungen schaffe. Ein zentrales Argument für ihre Lohnforderung ist für Angestellte Schweiz der Fachkräftemangel. So benötige etwa die Metallindustrie in den nächsten 5 Jahren 83.000 zusätzliche Fachkräfte. Die Waldbrände westlich der griechischen Hauptstadt Athen sind weitgehend unter Kontrolle. Das teilt die griechische Feuerwehr mit. Entwarnung gibt es jedoch weiterhin nicht. Besonders kritisch seien die heißen Mittagsstunden. Dann könnten sich Glutnester wieder zu Bränden entwickeln, so die Feuerwehr. Im Laufe des Tages sollen dazu bis zu 30 Löschhubschrauber und Flugzeuge zum Einsatz kommen.

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4: Ich bin der Felix Haldimann.
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4: Dominik Albrecht ist nicht mehr Sportchef des FC Thun. Albrechts Wunsch, die operative Verantwortung als Sportchef zu übergeben, bestand bereits seit längerer Zeit. Deswegen engagierte der FC Thun im Frühjahr Simone Rapp, der von Dominik Albrecht gezielt auf seine neue Aufgabe vorbereitet wurde, wie der Club schreibt. Albrecht soll nach einer Familienauszeit im Herbst in die Geschäftsleitung des FC Thun eintreten und die neu geschaffene Funktion des Geschäftsleiters Sport übernehmen. Starke Gewitter haben gestern Abend im Kanton Bern zu Stromausfällen geführt. In verschiedenen Regionen waren tausende Haushalte betroffen, wie die BKW mitteilte. So hatte eine heruntergerissene Freileitung rund 2000 Haushalte bei Kappelen vom Netz getrennt. Aus dem gleichen Grund sei zudem bei Amsoldingen der Strom ausgefallen. In Banwil habe ein Baum eine Leitung heruntergerissen. Auch sei es zu kleineren Ausfällen gekommen, beispielsweise in Faulensee und Frutigen. Das Bundesamt für Informatik ist Ziel eines Cyberangriffs geworden. Bislang gäbe es keine Anzeichen dafür, dass Daten abgeflossen sind, teilt das Bundesamt mit. Die betriebenen SharePoint-Server seien für bundesexterne Personen gesperrt worden. Rund 200 Konten wurden bei dem Vorfall kompromittiert. Derzeit setzt das Bundesamt für Informatik nach eigenen Angaben die betroffenen Server wieder auf. In der Region Bern-Solothurn klemmt es auf der A1 Richtung Zürich zwischen Wangen, Aden-Aare und Önsigen. Nur ein Blick zum Gotthard. In Süden geht es 10 Minuten länger, in Norden 20.
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5: Grösstenteils recht sonnig, aber Mittag kann es lokal heftige Gewitter geben. Die Temperaturen bleiben die nächsten Tage so zwischen 30 und 34 Grad. Hoffen, ihr könnt im Schatten an und wäre in nicht klimatisierten Räumen oder draussen bügelt, euch wünsche ich unendlich viel Kraft.
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5: Für die meisten von euch noch ein gutes Stündchen und dann geht es ab für die wohlverdiente Mittagspause. Ich begleite euch liebend gerne bis dorthin. Ich bin Amanda Holsener. Hallo zusammen.
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Heute noch die letzte Sommerferienwoche am Geniessen, noch ein bisschen daheim im Garten oder steht etwa noch eine schöne Wanderung an. Im Rucksack genug zu trinken, ein feines Picknick und auf den Ohren euer Lieblingsradio. Schön dürfen wir euch begleiten mit bestem Sound, zum Beispiel von Linda Ellis, Luis Capaldi oder jetzt als nächstes geht's Anthem von Glockenbach zusammen mit der Norma Jean Martin. Das musikalische perfekte Picknick für euch noch bis zu den 12.

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4: Ich bin der Felix Haldimann.
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4: Dominik Albrecht ist nicht mehr Sportchef des FC Thun. Albrechts Wunsch, die operative Verantwortung als Sportchef zu übergeben, bestand bereits seit längerer Zeit. Deswegen engagierte der FC Thun im Frühjahr Simone Rapp, der von Dominik Albrecht gezielt auf seine neue Aufgabe vorbereitet wurde, wie der Club schreibt. Albrecht soll nach einer Familienauszeit im Herbst in die Geschäftsleitung des FC Thun eintreten und die neu geschaffene Funktion des Geschäftsleiters Sport übernehmen. Das Ja-Komitee zur Neutralitätsinitiative steigt in den Abstimmungskampf. Es hat heute seine Kampagne lanciert. Die Initiative will die immerwährende bewaffnete Neutralität in der Verfassung verankern. Die SVP unterstützt als einzige große Partei das Anliegen. Eine erste Umfrage zeigte, dass die Initiative einen schweren Stand haben dürfte. Abgestimmt wird Ende September. Die Preise für Generalabonnement steigen weniger stark als geplant. Das teilt die Branchenorganisation Allianz Swisspass mit. GEAS kosten rund 100 Franken weniger als im März angekündigt. Das Halbtagsabo wird 5 Franken teurer. Für Kinder, Jugendliche und Familien würden die Preise gar nicht oder nur geringfügig erhöht. Das Bundesamt für Informatik ist Ziel eines Cyberangriffs geworden. Bislang gäbe es keine Anzeichen dafür, dass Daten abgeflossen sind, teilt das Bundesamt mit. Die betriebenen SharePoint-Server seien für bundesexterne Personen gesperrt worden. Rund 200 Konten wurden bei dem Vorfall kompromittiert. Derzeit setzt das Bundesamt für Informatik nach eigenen Angaben die betroffenen Server wieder auf. Im Raum Glarus staut auf der A3 Richtung Chur zwischen Bilten und Wesenweg Bauarbeiten. Die Fahrbahn dort ist auf einen Fahrstreifen verengt und es geht eine halbe Stunde länger. Im Aargau klemmt auf der A1 Richtung Zürich zwischen Baden-West und Neuenhof. Dann noch ein Blick zum Gotthard. In Süden geht es 20 Minuten länger, in Norden 40.
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5: Temperatur heute Nachmittag bei 34 Grad. Jetzt auf den Abend gibt es aber dann auch immer wieder grössere Wolken und es kann auch gut gewittern. Zum Teil richtig heftig, das bei 34 Grad.
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5: Das ist euer Mittag zusammen mit eurem Lieblingsradio. Schön dürfen wir dabei sein. Einen guten Wünsche und mein Name Nicole Zog.
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Radio Bern ist der Sender, der eure Lieblingshits spielt und sowieso hier bei uns von 8 bis 5 kein Song doppelt. Genießt die Nähte für eure Mittagszeit, der Ed Sheeran mit Perfect. Schön, seid ihr mit dabei.

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2: Ich bin der Felix Haldimann.
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2: Dominik Albrecht ist nicht mehr Sportchef des FC Thun. Albrechts Wunsch, die operative Verantwortung als Sportchef zu übergeben, bestand bereits seit längerer Zeit. Deswegen engagierte der FC Thun im Frühjahr Simone Rapp, der von Dominik Albrecht gezielt auf seine neue Aufgabe vorbereitet wurde, wie der Club schreibt. Albrecht soll nach einer Familienauszeit im Herbst in die Geschäftsleitung des FC Thun eintreten und die neu geschaffene Funktion des Geschäftsleiters Sport übernehmen. Die Wahrscheinlichkeit wetterbedingter Waldbrände in der Schweiz werde mit dem Klimawandel weiter zunehmen. Das sagt Yvonne Anlicker von der Umweltschutzorganisation Greenpeace. Um dem entgegenzuwirken, reiche es nicht aus, im Wald kein Feuer zu machen, so Anlicker.
3: Die eine Seite müssen wir uns auf die Auswirkungen des Klimawandels anpassen, das heisst bezüglich Wald, dass wir den Wäldern helfen, hitzeresistenter zu werden. Gleichzeitig muss die Schweiz auch mehr Geld in Klimaschutz investieren, denn wir sind noch nicht auf Kurs.
2: Wegen der hohen Temperaturen und der anhaltenden Trockenheit ist aktuell die Waldbrandgefahr in der ganzen Schweiz hoch. Die Preise für Generalabonnement steigen weniger stark als geplant. Das teilt die Branchenorganisation Allianz Swisspass mit. GEAS kosten rund 100 Franken weniger als im März angekündigt. Das Halbtagsabo wird 5 Franken teurer. Für Kinder, Jugendliche und Familien würden die Preise gar nicht oder nur geringfügig erhöht. Im Raum Glarus staut es auf der A3 Richtung Chur zwischen Bilten und Wesenweg. Bauarbeiten, die Fahrbahn dort ist auf einen Fahrstreifen verengt und es geht eine halbe Stunde länger. Im Aargau klemmt es auf der A1 Richtung Zürich zwischen Baden-West und Neuenhof. Dann noch ein Blick zum Gotthard. In Süden geht es 20 Minuten länger, im Norden 40.
4: Temperatur heute am Nachmittag bei 34 Grad. Jetzt auf den Abend gibt es aber dann auch immer wieder eine Serie Wolken und es kann auch gut gewittern. Zum Teil richtig heftig, das bei 34 Grad.
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Es ist wieder so warm, dass man den Mittag auch kaum draussen verbringen kann, ausser irgendwie wirklich niemand, wo es lüftelt oder im Schatten hocken kann, weil es wird wieder richtig warm heute am Nachmittag bei 34 Grad. Aber es tauchen dann auch immer mehr Wolken auf und eine Abkühlung kann es eben gleich auch noch geben, weil zum Teil sind Gewitter angesagt und zum Teil richtig heftige Gewitter. Also dann schauen doch, dass ihr auf dem Balkon, Terrasse, ein paar Stüdeli hindern zieht, dass es dann die Pflänzchen nicht umluftet. Das hier, das ist Radio Bern 1 mit viel Musik extra für euch. Jetzt mit Michael Schulte und 5

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2: Ich bin die Birgit Orgler.
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2: Die Wahrscheinlichkeit wetterbedingter Waldbrände in der Schweiz werde mit dem Klimawandel weiter zunehmen. Das sagt Yvonne Anlecker von der Umweltschutzorganisation Greenpeace Schweiz. Das habe Konsequenzen für Mensch und Tier.
3: Menschen verlieren ihre wirtschaftliche Grundlage, Tiere verlieren ihre Lebensgrundlage. Und je mehr Wälder dass wir verlieren, desto heißer wird es auf unserer Welt.
2: Um Waldbrände zu verhindern, müsse man die Wälder hitzeresistenter gestalten und stärker gegen den Klimawandel vorgehen, sagt Anlecker. Wegen der hohen Temperaturen und der anhaltenden Trockenheit ist aktuell die Waldbrandgefahr in der ganzen Schweiz hoch. Der Verband Angestellte Schweiz fordert 1,5% mehr Lohn für das kommende Jahr. Zudem soll in die Weiterbildung und in gesunde Arbeitsbedingungen investiert werden, teilte Angestellte Schweiz mit. Die wirtschaftliche Lage bessere sich, was den Spielraum für Lohnverbesserungen schaffe. Ein zentrales Argument für höhere Löhne ist für Angestellte Schweiz der Fachkräftemangel. So benötige etwa die Metallindustrie in den nächsten 5 Jahren 83.000 zusätzliche Fachkräfte. Die Preise für Generalabos steigen weniger stark als geplant. Das teilt die Branchenorganisation Allianz Swisspass mit. GEAS kosten rund 100 Franken weniger als im März angekündigt. Das Halbtagsabo wird 5 Franken teurer. Für Kinder, Jugendliche und Familien würden die Preise gar nicht oder nur geringfügig erhöht. A2 Chiasso Richtung Gotthard. Zwischen Quinto und Airolo 4 km Stau und auch in der Gegenrichtung zwischen Wassern und Göschenen 3 km Stau. A3 Zürich Richtung Chur. Zwischen Niederurne und Wesen Stau wegen Bauarbeiten. Und A1 Bern Richtung Zürich zwischen Baden-West und Neuenhof stockenden Verkehr.
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4: Temperatur heute Nachmittag bei 34 Grad. Jetzt auf den Abend gibt es aber dann auch immer wieder größere Wolken und es kann auch gut gewittern. Zum Teil richtig heftig, das bei 34 Grad.
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4: Herzlich willkommen im Nachmittag. Ich bin Nicole Zog, heute miteinander. Startet gut nach dem Mittagessen.
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2: Ich bin die Birgit Orgler.
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2: Der bundeseigene Rüstungskonzern RUAG hat mit der Zahlung eines Lösegelds an eine Hackergruppe rechtlich korrekt gehandelt. Die Zahlung sei korrekt gewesen, obwohl sich die RUAG damit nicht an die Empfehlungen des Bundes, kein Lösegeld zu zahlen, gehalten habe. Das teilt das Verteidigungsdepartement mit. Die Hackergruppe Akira hatte letzten Herbst die IT-Systeme der RUAG-Tochter im US-Bundesstaat Virginia angegriffen. Niemand bereut so sehr, studiert zu haben wie Tierärztinnen. Rund 20% würden sich nicht mehr für ihr Fachgebiet entscheiden und gar 9% würden überhaupt nicht mehr studieren. Das schreibt der Tagesanzeiger. Damit sind fast ein Drittel der ausgebildeten Veterinäre mit ihrer Berufswahl unzufrieden, wie der Bildungsbericht zeigt. Ab Herbst soll deshalb ein Pflichtpraktikum helfen, Enttäuschungen vorzubeugen.
0: Sport.
2: Joel Fermin hat einen neuen Club gefunden. Der beim SC Bern nicht mehr erwünschte 34-jährige Stürmer wechselt am 1. September zum Kantonsrivalen EHC Biel. Im Seeland unterschrieb der 40-fache Internationale einen für die kommende Saison gültigen Vertrag. Gleichzeitig lassen die Bieler Johnny Kneubühler ziehen. Kneubühler wechselt sofort zu Genève Servette. A2 Piasso Richtung Gotthard zwischen Quinto und Airolo 4 km Stau und auch in der Gegenrichtung zwischen Wasser und Göschene 4 km Stau. A3 Zürich Richtung Chur zwischen Niederurne und Wesen Stau wegen Bauarbeiten und A1 Bern Richtung Zürich zwischen Baden-West und Neuenhof stockender Verkehr.
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3: Auf den Nachmittag gibt es immer mehr Wolken und es kommt zum Teil auch Gewitter und zum Teil auch richtig heftig Gewitter. Sonst von der Temperatur her 34 Grad und denken daran, in Gewitternähe kann es zum Teil auch Sturmböen geben.
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3: Radio Bern 1 mit ganz viel Musik und sowieso hier bei uns von 8 bis 5. Kein Sound doppelt. Ich bin Nicole Zog, hallo.
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0: Baker Math mit One Day, das ist Radio Bernays. Und das ist Radio Bernays in der nächsten halben Stunde mit Holy Humberstone. Robbie Williams. Und Artemis.
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0: Das sind die News am 3.
2: Ich bin die Birgit Orgler.
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2: Der bundeseigene Rüstungskonzern RUAG hat mit der Zahlung eines Lösegelds an eine Hackergruppe rechtlich korrekt gehandelt. Die Zahlung sei korrekt gewesen, obwohl sich die RUAG damit nicht an die Empfehlungen des Bundes, kein Lösegeld zu zahlen, gehalten habe. Das teilt das Verteidigungsdepartement mit. Die Hackergruppe Akira hatte letzten Herbst die IT-Systeme der RUAG-Tochter im US-Bundesstaat Virginia angegriffen. Niemand bereut so sehr, studiert zu haben wie Tierärztinnen. Rund 20% würden sich nicht mehr für ihr Fachgebiet entscheiden und gar 9% würden überhaupt nicht mehr studieren. Das schreibt der Tagesanzeiger. Damit sind fast ein Drittel der ausgebildeten Veterinäre mit ihrer Berufswahl unzufrieden, wie der Bildungsbericht zeigt. Ab Herbst soll deshalb ein Pflichtpraktikum helfen, Enttäuschungen vorzubeugen.
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2: Joel Fermin hat einen neuen Club gefunden. Der beim SC Bern nicht mehr erwünschte 34-jährige Stürmer wechselt am 1. September zum Kantonsrivalen EHC Biel. Im Seeland unterschrieb der 40-fache Internationale einen für die kommende Saison gültigen Vertrag. Gleichzeitig lassen die Bieler Johnny Kneubühler ziehen. Kneubühler wechselt sofort zu Genève Servette.
0: Sieht gut aus auf der Straße, keine Meldungen, fahren gut und vorsichtig.
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0: Richtig schön sonnig und vor allem auch warm. Heute Nachmittag bei höchstens 34 Grad dazu luftet. Und es gibt jetzt aber hier im Verlauf des Nami und Abend immer mehr Wolken. Und es ist ziemlich gewitterhaft und zum Teil also wirklich so richtig heftige Sturmböen in der Nähe vom Gewitter.
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0: Richtig schön seid ihr hier mit dabei am 10. Nachmittag. Ich bin Nicole Zog, heute zusammen.
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0: Ganz guten Nachmittag wünsche ich.

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euch auf dem Bügel hat es schon wieder ein bisschen mehr Leute, die helfen mitzuarbeiten, jetzt wo ja, die Sommerferien zum Teil vorbei sind und zum Teil aber immer noch sind. Unterstützung kommt so oder so von unserer Seite, das ist ganz klar. Vor der Vieren mit Nico Santos. Mit der Adele. Und alle Farben. Vollgas voraus, weiter durch den wunderbaren Nachmittag zusammen mit Radio Bern 1. Schön, seid ihr mit dabei, hallo miteinander.

geniessen eure Lieblingshits hier auf eurem Lieblingssender Radio Bern 1. Der nächste Hit, der ist noch lustig, im Winter geschrieben worden und tönt aber trotzdem nach Sonnenbrillen, Sonnencreme, Festival und Nacht, wo man so dermassen durchtanzt, bis die Wolken am Morgen wieder rosarot werden. Der deutsche DJ Alle Farben, der liefert nämlich den perfekten Soundtrack für genau so einen Sommertag, wie wir das eben heute haben. Da ist von mir für euch Body Talk. Lassen wir das schädern. Tier du verwirrst.

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0: Hey, es fängt einfach zusammen mit euch so richtig gute Musik zu hören, oder? Und darum machen wir gar keine grosse Pause. Seid ihr dabei in der nächsten halben Stunde mit der Lola Young? Der Lady Gaga. Und der Olivia Dean.
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0: Das Neueste vom heutigen Tag zusammengefasst in den News, jetzt um 4 Uhr.
3: Ich bin die Birgit Orgler.
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3: Während eines Gewitters im Bützberg ist gestern Abend ein Baum auf einen Buben gestürzt. Das teilt die Berner Kantonspolizei mit. Die Feuerwehren Langenthal und Thunstetten-Bützberg befreiten das unter den Ästen einer Linde eingeklemmte Kind. Der verletzte Bub wurde mit einer Ambulanz ins Spital gebracht. Das Ja-Komitee zur Neutralitätsinitiative hat heute seine Kampagne lanciert. Die Initiative will die immerwährende bewaffnete Neutralität in der Verfassung verankern. Die Neutralität habe die Schweiz vor Kriegselend bewahrt und Wohlstand ermöglicht, argumentiert der ehemalige Solothurner SVP-Nationalrat Walter Wobmann.
5: Sie dient dem Frieden, sie dient der Sicherheit. Sie dient der Unabhängigkeit unseres Landes.
3: Die SVP unterstützt als einzige große Partei das Anliegen. Eine erste Umfrage zeigt, dass die Initiative einen schweren Stand haben dürfte. Abgestimmt wird Ende September. Der diesjährige Sommer ist bis jetzt mindestens so heiß gewesen wie der Rekordsommer 2003. An einigen Stationen sei die Zahl der Hitzetage bereits höher als damals, teilt das Bundesamt für Meteorologie und Klimatologie Meteo Schweiz mit. 2003 war ein extremer Ausreißer, schreibt Meteo Schweiz. Nun würden solche Ereignisse wegen der Klimaerwärmung wahrscheinlicher.
0: Stocken im Moment auf der A1 Bern Zürich zwischen Niederwip und Herkingen. Die brauchen ein bisschen mehr Geduld. Sonst sieht es aber gut aus. Ganz gute und eine angenehme Fahrt.
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0: Es gibt immer mehr Wolken und es kann auch Gewitter, zum Teil heftige Gewitter mit Sturmböen. Darum nehmen doch alles schon mal ein bisschen zurück, wo irgendwie nicht nied- und nagelfest ist. Die Temperatur heute Nachmittag bei 34 Grad und morgen Morgen starten wir dann wieder so zwischen 18 und 20 Grad.
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0: Hey, schön, seid ihr mit dabei. Mein Name ist Nicole Zog. Heute zusammen.
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0: Olivia Dean mit It's So Easy, einer meiner absoluten Lieblingssongs im Moment. Und ich hoffe natürlich, euch geht es auch so. Hey, sowieso, wie geht es euch bei dieser Wärme da draußen? 34 Grad heute am Nachmittag. Und jetzt ist es 4:15 Uhr. Der Feierabendgeister hat mich je nachdem schon so ein bisschen im Kopf rum, oder? Und mit dem vielleicht auch so ein bisschen langsam den Gedanken, was man heute noch zur Nacht machen könnte. Was ist gut zum Essen, dass man eben aber auch gut schlafen kann? In dieser Hitze. Sandro Dubach von O & Nobel. Was ist bei dir ein gutes Essen, wenn es so warm ist?
1: Eine super Nacht, für die Sommernacht wirklich gut durchzustehen. Mhm. Es fühlt sich, dass man die Stärkebeilage weglässt und dazu einfach viel mehr Früchte und Gemüse isst. Einen schönen Gurkensalat oder ein bisschen Wassermelone dazu. Ein bisschen Fett, dass man gleich so ein bisschen etwas Salziges hat, aber trotzdem nicht wirklich auf Pasta muss setzen.
0: Okay, und Suppe im Sommer durchaus möglich. Erzähl doch gerne deine Lieblingsempfehlung.
1: Sehr gerne. Die einfachste Art, den Gazpacho zuzubereiten, ist wirklich Tomaten feinschneiden und Gurken. Das Ganze einsalzen, ein bisschen Gewürz dran, wenn es gerne scharf hat, einfach ein bisschen Chili dazu tun. Mhm. Das Ganze dann 5 Minuten lassen ziehen, dass das Salz kann wirken und dann in einen Mixer fallen, das Ganze glatt pürieren und unbedingt ein bisschen mit Eiswürfeln zusammen in ein Glas oder in einen Becher abfüllen.
0: Oh, das klingt doch richtig lecker. Sauber gemachte Gazpacho. Möchte ich unbedingt mal ausprobieren. Wenn ihr euch das ähnlich geht, viel Spass und wenn es so weit ist, dann einen guten.

gibt doch so Songs, die einem irgendwie beim ersten Ton packen. Und genau so ein Song ist nämlich der nächste Hit, den ich hier für euch parat habe, bei Radio Bern 1. Für alle, die schon mal ein Herz haben müssen flicken, im übertragenen Sinn, dann kommt James Arthur mit «Impossible».

0: darf ich vorstellen, dass da hier, das ist die nächste Halbstunde Sound für euch. Grossartige Musik mit dem Solothurn-Musiker Solaroy. Und One Republic. Und dem Ray Garvey.
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0: Alles, was ihr müsst wissen, heute am 10. 4. August, gibt es jetzt in den News um 5:30 Uhr.
3: Ich bin die Biegerorgler. Guten Tag.
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3: Während eines Gewitters im Bützberg ist gestern Abend ein Baum auf einen Buben gestürzt. Das teilt die Berner Kantonspolizei mit. Die Feuerwehren Langenthal und Thunstetten-Bützberg befreiten das unter den Ästen einer Linde eingeklemmte Kind. Der verletzte Bub wurde mit einer Ambulanz ins Spital gebracht. Die Quelle des Legionellenausbruchs in Basel ist gefunden. Die Bakterien stammen aus den Kühltürmen auf dem Manor-Hauptsitz. Das bestätigt ein Sprecher der Warenhauskette dem Tagesanzeiger. Beim Ausbruch starb eine Person, 25 Personen mussten ins Spital, 7 davon auf die Intensivstation. In der Toskana ist die Gegend rund um die Stadt Pisa von einem Erdbeben erschüttert worden. Aus Sorge vor größeren Schäden rannten nach Angaben der Behörden zahlreiche Menschen auf die Straße. Bisher ist aber über Verletzte oder Schäden nichts bekannt. Auch der schiefe Turm, das Wahrzeichen von Pisa, wurde nicht beschädigt.
0: Stauet auf der A1-Bahn Richtung Zürich zwischen Niederbipp und Herkingen. Sonst sieht es aber gut aus. Keine Meldungen an der Strasse. Angenehme Fahrtwünsche. Und es türmen sich immer wie mehr Wolken auf. Und es geht hier und da nämlich auch Gewitter, zum Teil richtig heftige Gewitter, bei einer Temperatur aktuell von 34 Grad. Morgen starten wir dann so zwischen 18 und 20 Grad.
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0: Ich bin Nicole Zog, heute zusammen.
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0: Frühling gewesen. Können wir schnell kurz zusammen ein bisschen Tagträumen. Stell dir noch mal vor, ihr seid am Bielersee. Blutfuss, Badsachen an, auf einem Tüchli. Hinter euch eine Bühne. Und plötzlich tönt sie so. Aha. 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

0: Ja, das ist schon das Hand, das so ein bisschen nach vorne runtertönt, oder? Und ich finde so, jetzt um die 5 darf es das unbedingt. Kommt mit auf die andere Seite von der 5, zusammen mit der Tiffany Harris. Kings of Leon. Und Shabuzi.
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0: Das sind die aktuellen News am 5.
4: Ich bin die Biger Orgler. Guten Abend.
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4: Während eines Gewitters im Bützberg ist gestern Abend ein Baum auf einen Buben gestürzt. Das teilt die Berner Kantonspolizei mit. Die Feuerwehren Langenthal und Thunstetten-Bützberg befreiten das unter den Ästen einer Linde eingeklemmte Kind. Der verletzte Bub wurde mit einer Ambulanz ins Spital gebracht. Die Preise für Generalabonnements steigen weniger stark als geplant. Das teilt die Branchenorganisation Allianz Swisspass mit. Nach Gesprächen mit dem Preisüberwacher habe man die Preiserhöhung gesenkt, sagt Marco Lütti von Allianz Swisspass.
6: Wir haben unterschiedliche Betrachtungswinkel in diesem Sinn angeschaut und haben sich so schlussendlich auf eine leicht reduzierte Erhöhung bei den Preisen bei den Generalabonnements einigen.
4: Damit wird das zweite Klasse GA ab Dezember 100 Franken teurer. Beim Halbtagsabo steigt der Preis wie angekündigt um 5 Franken. Insgesamt erhöhen sich die ÖV-Preise durchschnittlich um 3,6%. Der diesjährige Sommer ist bis jetzt mindestens so heiß gewesen wie der Rekordsommer 2003. An einigen Stationen sei die Zahl der Hitzetage bereits höher als damals, teilt das Bundesamt für Meteorologie und Klimatologie Meteo Schweiz mit. 2003 war ein extremer Ausreißer, schreibt Meteo Schweiz. Nun würden solche Ereignisse wegen der Klimaerwärmung wahrscheinlicher.
0: Wir brauchen gerade ein bisschen Geduld auf der A1 Bern Richtung Zürich zwischen Wankdorf und Schönbühl und Bern-Zürich zwischen Niederbipp und Herkingen, dort wegen Verkehrsüberlastung an beiden Orten. A8 Brienz Richtung Sarnen zwischen Brünig und Lungern Süd, in beide Richtung Stockend wegen einer Baustelle. Dort ist wechselseitige Verkehrsführung, das heisst, darum immer wieder jemanden anstehen. A8 Interlaken Richtung Spiez zwischen Interlaken West und Derligen, dort stocken sie an, und Hünibach Richtung Thuner Altstadt, dort hat er fast eine halbe Stunde länger im Moment. Viel Geduld wünsche ich und passet auf.
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0: Wie schon heute angekündigt, türmen sich immer wie mehr Wolken auf und es kann hier und da ein Gewitter geben und passen auf zum Teil also wirklich heftige Gewitter. Denken daran, in den Gewitter innen dort gibt es wirklich auch Sturmböen. Das bei einer Temperatur aktuell von 30 Grad. Dann starten wir morgen bei so zwischen 18 und 20 Grad wieder in den Tag und morgen wird es dann 31.
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0: Ich bin Nicole Zog, heute zusammen.
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0: Schönen guten Abend zusammen, jetzt gerade 4:05. Und Preise für Zug- und Busbillett werden ab Dezember teurer, aber weniger wie ursprünglich geplant. Nach Gespräch mit dem Preisüberwacher senkt die Branchenorganisation Allianz Swisspass nämlich ihre angekündigte Preiserhöhung. Stefanie Wiese, du hast die Übersicht. Was heisst jetzt das konkret? Also was ändert sich da?
1: Das Generalabonnement für die zweite Klasse kostet neu 100 Franken mehr. Ursprünglich war von 200 Franken die Rede. Nach Diskussionen mit dem Preisüberwacher haben wir die Preise nach unten korrigiert, sagt Marco Lüthi von Allianz Swisspass.
2: Wir haben unterschiedliche Betrachtungswinkel in diesem Sinn angeschaut und haben sich so schlussendlich auf eine leicht reduzierte Höhe bei den Preisen bei den Generalabonnementen einigen können.
1: Für die erste Klasse wird das GA 250

0: 40 Franken teurer. Das Halbtags-Abo kostet ein 5 lieber mehr. Diese Anpassung sei nötig, um einen qualitativ hochwertigen ÖV anzubieten, sagt Marco Lüthi.
1: Wir haben die letzte Preiserhöhung vor 3 Jahren gehabt. Seither sind die Kosten bei Energie, Material, Unterhalt, neues modernes Rollmaterial haben zugenommen. Auch die Teuerung spielt hier eine Rolle.
0: Die Stiftung für Konsumentenschutz kritisiert die höheren Preise. Dass der ÖV teurer wird, stehe im Widerspruch zu den Klimazielen vom Bund. So erschwere man den Umstieg vom Auto auf Zug und Bus, sagt Chantal Sempach vom Konsumentenschutz.
2: Aus unserer Sicht geht es nicht, dass die klimafreundlichste Option, die wir in der Schweiz haben bezüglich Mobilität, dass die immer teurer und teurer wird. Und dass eine Teuerung kommt, aber dass sich das Angebot eigentlich sich nicht ändert.
0: Zusammen mit der Interessengemeinschaft Öffentlicher Verkehr Schweiz hat der Konsumentenschutz darum eine Petition lanciert. Ihre Forderung, statt immer höheren Billettpreise, brauche es eine langfristige Finanzierungsstrategie für den ÖV.

Xavier Rexha mit New Religion. Das ist aktuell ein Sound hier auf eurem Lieblingssender Radio N1. Und ich würde sagen, wir bleiben im Takt, oder? Und eben vielleicht sogar ein Spürchen gemütlicher, dass ihr jetzt ein bisschen runterfahren könnt. Und wo verdient dafür aber könnt machen? Mit Adele und Someone Like You. Radio N1, gleich um 17:30.

0: Das hier, das ist Maroon 5, Cardi B und Girls Like You. Und wenn ich hier in Lorraine gerade zum Fenster schaue, zu Bern, ist es bei euch auch gut so. Weltuntergangsstimmung. Riesengewitter. Habt Sorge, passt auf, vor allem auch gerade, wenn ihr mit dem Auto unterwegs seid und wenn ihr daheim seid, schaut, dass Tür und Fenster zu sind und dass es nicht irgendwie der Basilikum vom Balkon luftet. Dafür kautet guten Sound durch eure Radioboxen durch, auch genau mit der J-Lo oder auch mit dem AMO Max. Das und noch mehr vor der 6. Dazu News vom Tag am 9:30.
1: Ich bin die Spiegelorgler. Guten Abend.
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1: Während eines Gewitters in Bützberg ist gestern Abend ein Baum auf einen Buben gestürzt. Das teilt die Berner Kantonspolizei mit. Die Feuerwehren Langenthal und Thunstetten-Bützberg befreiten das unter den Ästen einer Linde eingeklemmte Kind. Der verletzte Bub wurde mit einer Ambulanz ins Spital gebracht. Die Schweizer Hotellerie hat im Juni erneut weniger Gäste beherbergt. Verantwortlich dafür war einmal mehr die rückläufige Nachfrage aus dem Ausland. Mit 4,1 Millionen Übernachtungen wurden im Juni 2,2% weniger gezählt als im Juni vor einem Jahr, wie das Bundesamt für Statistik mitteilt. Die Zahl der Logiernächte ausländischer Gäste sank sogar um 4,4%. Die Quelle des Legionellenausbruchs in Basel ist gefunden. Die Bakterien stammen aus den Kühltürmen auf dem Manor-Hauptsitz. Das bestätigt ein Sprecher der Warenhauskette dem Tagesanzeiger. Beim Ausbruch starb eine Person, 25 Personen mussten ins Spital, 7 davon auf die Intensivstation.
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1: IB muss in den nächsten 3 bis 4 Wochen auf Linksverteidiger Olivier Mamba verzichten. Der 17-Jährige hat sich am Wochenende bei seinem Einsatz in der zweiten Mannschaft eine Bänderverletzung am rechten Sprunggelenk zugezogen. Das teilen die Young Boys mit.
0: Passet auf der Straße, gerade dort, wo es gewittert und ziemlich fest auch regnet. Und ihr habt im Moment auch noch gerade länger auf der A1 Bern-Zürich zwischen Wankdorf und Schönbühl wegen Verkehrsüberlastung. Dann auch noch Bern-Zürich zwischen Niederbipp und Herkingen geht auch nicht so gut vorwärts. Dann auf der A8 Brienz-Sarne zwischen Brünig und Lungern-Süd in beide Richtungen wegen einer Baustelle. Autobahn A8 Interlaken Richtung Spiez zwischen Interlaken West und Terligenstall. A6 Thun Richtung Bern zwischen Muri und dem Sonnenhof, Thunau, auch dort wegen Verkehrsüberlastung. Und Hünibach Richtung Thuner Altstadt, dort hat er fast eine halbe Stunde länger im Moment. Also viel Geduld und haben Sorge. Und eben richtige Gewitterzellen tauchen da jetzt auf und zum Teil gewittert es heftig. Denken dort unbedingt an Sturmböen im Gewitter, dass es halt ziemlich luftet. Dann morgen Morgen starten wir bei 18 bis 20 Grad im Tag. 31 Grad wird es dann wieder. Und eigentlich schön, sommerlich und sonnig.
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0: Tut noch etwas Gutes, ganz schöne 4 Abend. Kommen gut heim. Mein Name ist Gottschalk.
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0: Und für die anderen, die die Geschichte erst gleich anfängt, da gibt es extra Power für euch. Es kommt gut. Viel Energie wünsche ich.

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Was für Sommerstimmung, zumindest aus der Radioboxen aus dem 89. Kaoma mit Lambada. Und sonst, so von wegen Sommerstimmung, gehört halt auch zum Sommer. Und da sind wir irgendwie froh über jedes Regentröpfchen, das es gibt, gerade so für die Natur, oder? Aber ja, es ist, kommen hier heftige Gewitter im Moment, gerade in Bern und in der Region durch. Darum passt auf, Fenster zu und alles irgendwie reinnehmen oder hinterher stellen, wo nicht irgendwie niet und nagelfest ist. Und dann gibt es vielleicht wieder ein bisschen Luft zum Durchschnaufen und zum Durchlüften. Das ist Radio Bern 1. Dienstagabend, 4:45 Uhr. Mit neuem Sound von Olivia Rodrigo und Drop Dead.

0: Ganz lieben Gruß dorthin, wo es heute für euch noch neu ins Training geht. Schön, hört ihr Radio Bern 1. In der nächsten halben Stunde könnt ihr euch auf den Teddy Swims freuen. Tayo Cruz. Und auch für Luis Capaldi.
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3: Ich bin die Biegerorgler, guten Abend.
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3: Dass der öffentliche Verkehr in der Schweiz ab Dezember teurer wird, widerspreche den Klimazielen des Bundes. Das kritisiert Chantal Sempach von der Stiftung für Konsumentenschutz. Die höheren Abonnementpreise würden den Umstieg vom Auto auf den ÖV erschweren, sagt Sempach.
5: Aus unserer Sicht geht es nicht, dass die klimafreundlichste Option, die wir in der Schweiz haben bezüglich Mobilität, dass die immer teurer und teurer wird und dass eine Teuerung kommt, aber dass sich das Angebot eigentlich sich nicht ändert.
3: Die Branchenorganisation Allianz Swisspass erhöht die ÖV-Preise Ende Jahr durchschnittlich um 3,6%. Beispielsweise werde das GEA für die zweite Klasse 100 Franken teurer. Der Brand eines Bauernhauses in Könitz geht auf eine technische Ursache bei einem Stromversorgungsgerät zurück. Das haben die Ermittlungen der Polizei ergeben. Das Feuer war Ende Juni im Zentrum für Sozial- und Heilpädagogik Landorf ausgebrochen. Rund 20 Personen aus einem Nachbarhaus mussten evakuiert werden. Verletzt wurde niemand. Die Wohnungen des Gebäudes sind allesamt nicht mehr bewohnbar. Der Schweiz droht eine unterdurchschnittliche Zuckerrübenernte. Trockenheit, Hitzewellen und Schädlinge setzten den Beständen zuletzt stark zu. Das sagt der Geschäftsführer des Schweizerischen Verbands der Zuckerrübenpflanzer. Die Schweiz importiert in normalen Jahren rund 50% ihres Zuckerbedarfs. Eine tiefere Zuckerproduktion in Europa verknappt nach Einschätzung der Experten das Angebot und trägt tendenziell zu höheren Zuckerpreisen bei.
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0: Zum Börsenschluss steht der SMI bei 14.463 Punkten. Das ist ein Plus von 0,64%. Der Euro kostet 93,27 und der US-Dollar 80,92. Stocken im Moment noch an paar Orten, nämlich auf der Autobahn A1 Bern, Fahrt Richtung Zürich zwischen Bankdorf und Schönbühl. Dann auf der A8 Brienz Richtung Sarnen zwischen Brünig und Lungern Süd, in beiden Richtungen dort wegen einer Baustelle. A8 Interlaken Richtung Spiez zwischen Interlaken West und Derligen Ost. Dann auf der A6 Thun Richtung Bern zwischen Muri und dem Sonnenhof Thunau und Hünibach Richtung Thuner Altstadt, dort haben wir 20 Minuten länger. Dann noch eine Meldung ab der A1 Bern Richtung Murten zwischen Bernbrunnen und Mühlenberg Stau wegen Bäumen, die sie umgestürzt. Und dort kann man zum Teil jetzt einfach nicht gut durchfahren. Dort hat er aktuell gerade 20 Minuten länger. Passt auf und ganz viel Geduld unterwegs.
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0: Hier und da Gewitter möglich, haben Sorge, passen auf, Sturmböen natürlich, genau dort, wo es gewittert, bei 30 Grad im Moment. Morgen Morgen zum Aufstehen 18 Grad, am Nachmittag dann wieder 31 und es gibt einen freundlichen Tag.
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0: Ich bin Nicole Zauk, heute zusammen.
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Der Luis Capaldi mit «Almost» 4:06 für alle die, die heute einfach mal ein bisschen durchschnaufen können, heute einfach mal gar nichts los haben, sich vielleicht irgendwie noch ein bisschen erholen von der Fahrt von der Ferien wieder heim. Und dann gibt es aber noch die anderen, die heute Abend noch ganz viel los haben. Vielleicht anfangen, irgendwo noch in ein Training gehen, daheim irgendwie noch bügeln oder ein Haushalt, der noch ansteht. Und dann braucht es noch ein bisschen Power. Gibt es hier bei Radio V1 direkt zu den Boxen aus. Tyra Cruz, Kylie Minogue, der Song hier, der heisst «Higher». Guten Abend bei Radio V1.

0: Schönen guten Abend um 20:06.
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0: Auch wenn es heiss ist, dann sollte man auf dem Töff oder dem Roller sich schützen in Sachen Kleider haben. Das wissen wir klar. Neben Jacke und Hose sollte man nämlich auch die Füße und die Hände nicht vergessen. Und das ist halt so, oder? Bei schönem Wetter, dass man ohne Schutzkleider vielleicht auch mal auf dem Roller oder vielleicht sogar auf dem Töff hocken, weil es halt keinem verlockend ist. Das ist aber logisch, absolut nicht zu empfehlen. Gerade auch wenn man bedenkt, dass das Unfallrisiko mit dem Töff oder mit dem Roller 30 Mal höher ist als mit dem Auto. Da gibt es hitzetaugliche Töff-Kleider, die recht gut aussehen, aber eben noch etwas bringen. Marco Wölfli, Mediensprecher beim CCS.
2: Man muss sich bewusst sein, dass es keinen idealen Kompromiss zwischen Komfort und Sicherheit gibt. Leder bietet im Fall eines Sturzes immer noch den besten Abriebschutz. Aber die Töff-Bekleidung ist halt auch meistens dunkel und wärmt sich dementsprechend auf. Es gibt aber im Fachhandel auch luftdurchlässige Töff-Kleider.
0: Und was würdest du sagen, welche Töff-Bekleidung ist eben nötig?
2: Der Helm ist natürlich sowieso obligatorisch, aber auch Jacke und Hosen sind unbedingt empfehlenswert. Man darf aber auch die Hänge und die Füße nicht vergessen. Bei einem Sturz passiert es häufig, dass die Verletzungen an den Hängen und an den Füßen nicht mehr ganz verheilen. Darum sollte man unbedingt spezielle Töff-Hände anlegen. An die Füße gehören keine Flipflops, Sandalen oder leichte Turnschuhe, sondern am besten schallenverstärkte Stiefel. Die bieten den besten Schutz für die Füße.
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0: Zum Teil stocken, zum Stau jetzt und gerade in der Region. Ich hoffe, ihr kommt gut heim, fahren vorsichtig. Und es ist richtig schön, dass wir dazu eure Begleitung dürfen sein. Noch vor der 7. der Remo vorher. Dua Lipa. Und Sound zum Relaxen. Mit Lady Gaga und Bruno Mars.
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2: Ich bin die Biegerorgler. Guten Abend.
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2: Der Brand eines Bauernhauses in Könitz geht auf eine technische Ursache bei einem Stromversorgungsgerät zurück. Das haben die Ermittlungen der Polizei ergeben. Das Feuer war Ende Juni im Zentrum für Sozial- und Heilpädagogik Landorf ausgebrochen. Rund 20 Personen aus einem Nachbarhaus mussten evakuiert werden. Verletzt wurde niemand. Die Wohnungen des Gebäudes sind allesamt nicht mehr bewohnbar. Der Schweiz droht eine unterdurchschnittliche Zuckerrübenernte. Trockenheit, Hitzewellen und Schädlinge setzten den Beständen zuletzt stark zu. Das sagt der Geschäftsführer des Schweizerischen Verbands der Zuckerrübenpflanzer. Die Schweiz importiert in normalen Jahren rund 50% ihres Zuckerbedarfs. Eine tiefere Zuckerproduktion in Europa verknappt nach Einschätzung der Experten das Angebot und trägt tendenziell zu höheren Zuckerpreisen bei. In der Toskana ist die Gegend rund um die Stadt Pisa von einem Erdbeben erschüttert worden. Aus Sorge vor größeren Schäden rannten nach Angaben der Behörden zahlreiche Menschen auf die Straße. Bisher ist aber über Verletzte oder Schäden nichts bekannt. Auch der schiefe Turm, das Wahrzeichen von Pisa, wurde nicht beschädigt.
3: Sport.
2: IB muss in den nächsten 3 bis 4 Wochen auf Linksverteidiger Olivier Mamba verzichten. Der 17-Jährige hat sich am Wochenende bei seinem Einsatz in der zweiten Mannschaft eine Bänderverletzung am rechten Sprunggelenk zugezogen. Das teilen die Young Boys mit.
0: Ihr habt noch ein bisschen länger auf der Autobahn A1. Wenn ihr von Bern Richtung Zürich unterwegs seid, dann konkret zwischen dem Wankdorf und der Schönbühl. Dann auf der A8 Brienz Richtung Spiez zwischen Wilderswil und Terlingen-Ost. Und Hünibach Richtung Dunderhaltstadt. Auch dort immer wieder Stop and Go. Viel Geduld, passt auf und eine gute Fahrt. Und ja, es gewittert und macht und tut, haben das eine Sorge. Zum Teil hat es wirklich Bäume auf der Straße, haben wir hier die Meldung. Und natürlich Sturmböen in Gewitternähe. Denn morgen gibt es wieder einen schönen Sommertag. Es wird warm wie 31 Grad und 18 Uhr morgen.
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0: Ich bin Nicole Zog heute zusammen.
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0: 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Und er ist der wunderbare Remo Forer.

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Merci immer wieder für eure Geschichten, die ihr uns aber hier ins Studio schickt und schreibt. Die Radio Bern 1-Hörer Carmen hat nämlich vorhin geschrieben, nein, sie können es einfach nicht glauben. Jetzt hat sie gestern einen neuen Sonnenschirm gekauft, hat den jetzt aber im Garten eingesteckt vergessen. Jetzt ist ein Gewitter gekommen und jetzt hat sie ihr den neuen Sonnenschirm verhudelt. Oh nein, Carmen, so Zeug schnäckelt einfach wirklich an. Hey, schaut, dass es nicht irgendwie schon noch Zeug kaputt geht, wenn es gewittert und tut. Und morgen sollte es aber wieder einen schönen Sommertag geben, wie 31 Grad. Also, und jetzt wünsche ich einen ganz schönen Abend, zusammen mit Radio Bern 1.

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3: Ich bin die Biegerorgler. Guten Abend.
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3: Der Brand eines Bauernhauses in Könitz geht auf eine technische Ursache bei einem Stromversorgungsgerät zurück. Das haben die Ermittlungen der Polizei ergeben. Das Feuer war Ende Juni im Zentrum für Sozial- und Heilpädagogik Landorf ausgebrochen. Rund 20 Personen aus einem Nachbarhaus mussten evakuiert werden. Verletzt wurde niemand. Die Wohnungen des Gebäudes sind allesamt nicht mehr bewohnbar. Arbeitnehmer in reicheren Ländern wie der Schweiz müssen wegen des Einsatzes von künstlicher Intelligenz deutlich stärker um ihren Arbeitsplatz bangen als jene in ärmeren Ländern. Das zeigt eine Einschätzung der Weltbank. Das Risiko einer Automatisierung ihrer Arbeit sei mehr als dreimal so hoch wie in Ländern mit geringem und mittlerem Einkommen. Rund 14% der Arbeitsplätze in reicheren Ländern seien durch KI-Einsatz gefährdet. Die Swiss hat im ersten Halbjahr den Umsatz trotz höherer Treibstoffkosten durch den Iran-Krieg beinahe halten können. Die starke Nachfrage und Sparmaßnahmen halfen, die viel höhere Tankrechnung teilweise zu kompensieren. Insgesamt stieg bei der Schweizer Fluggesellschaft der Umsatz in den ersten 6 Monaten um 3,2% auf rund 2,8 Milliarden Franken. Der Betriebsgewinn sank hingegen um 3%. Zwei Wanderer aus Deutschland sind gestern in der Surselva bei einer Begegnung mit zwei Herdenschutzhunden verunfallt. Ein 22-Jähriger rutschte rund 10 Meter einen Abhang hinunter. Er und sein 21-jähriger Begleiter erlitten gemäß der Kantonspolizei Graubünden leichte Verletzungen. Der Vorfall werde abgeklärt. Stau hat zu folgender Strecke A2 Chiasso Richtung Gotthard zwischen Quinto und Airolo 2 Kilometer. A3 Chur Richtung Zürich zwischen Wallenstadt und Wesen wegen Bauarbeiten. A3 Westring Zürich Chur Richtung Basel zwischen Urdorf Nord und dem Limmataler Kreuz. Stockender Verkehr hat auf der A1 Bern Richtung Zürich zwischen Wankdorf und Schönbühl und A1 Nordring Zürich zwischen dem Limmataler Kreuz und Zürich Affoltern.
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2: Ich bin die Biegerorgler. Guten Abend.
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2: Arbeitnehmer in reicheren Ländern wie der Schweiz müssen wegen des Einsatzes von künstlicher Intelligenz deutlich stärker um ihren Arbeitsplatz bangen als jene in ärmeren Ländern. Das zeigt eine Einschätzung der Weltbank. Das Risiko einer Automatisierung ihrer Arbeit sei mehr als dreimal so hoch wie in Ländern mit geringem und mittlerem Einkommen. Rund 14% der Arbeitsplätze in reicheren Ländern seien durch KI-Einsatz gefährdet. Die EU-Staaten wollen nach ihrem Streit über die Migrationskrise in Ceuta künftig geschlossener auftreten und durch Frühwarnsysteme besser vorbereitet sein. In der vergangenen Woche hatten vorübergehend bis zu 60.000 Menschen von Marokko aus die spanische Exklave Ceuta erreicht und damit einen Streit zwischen den EU-Ländern entfacht. Die Mehrheit der Staats- und Regierungschefs der EU kritisierte die spanische Migrationspolitik. Spaniens Regierung warf den anderen Mitgliedsländern wiederum vor, die Krise politisch auszuschlachten. Der Abriss eines Fake-Amphitheaters in Italien ist möglicherweise zu teuer. Ein Mann hatte in Norditalien mit künstlich gealterten Steinen, Säulen und Statuen ein falsches Amphitheater errichtet und es als Sehenswürdigkeit angepriesen. Dafür sitzt der Mann nun im Gefängnis. Unklar ist nun, wer den Abriss bezahlen muss. Der Abriss könnte rund 500.000 Euro kosten. Das sei zu viel für die betroffene Gemeinde. Aufpassen, sollte man auf der A4 Brunnen Richtung Zürich zwischen der Verzweigung Blegi und dem Islisberg-Tunnel hat es Gegenstände auf der Fahrbahn. Stau hat es auf der A1 zwischen Zürich-Nord und Zürich-Seebach wegen einem Unfall, A2 Giasso Richtung Gotthard zwischen Quinto und Airolo und der A3 Chur Richtung Zürich zwischen Wallenstadt und Wesen wegen Bauarbeiten.
3: So zwischen 18 und 20 Grad gibt es am Morgen und dann gibt es wieder einen schönen sommersonnigen Tag bei 31 Grad höchstens am Nachmittag.
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2: Diese Themen haben heute Schlagzeilen gemacht. Guten Abend.
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3: Die Wahrscheinlichkeit wetterbedingter Waldbrände in der Schweiz werde mit dem Klimawandel weiter zunehmen. Das sagt Yvonne Anliker von der Umweltschutzorganisation Greenpeace. Um dem entgegenzuwirken, reiche es nicht aus, im Wald kein Feuer zu machen, so Anliker.
4: Die eine Seite müssen wir uns auf die Auswirkungen des Klimawandels anpassen, das heisst bezüglich Wald, dass wir den Wäldern helfen, hitzeresistenter zu werden. Gleichzeitig muss die Schweiz auch mehr Geld in Klimaschutz investieren, denn wir sind noch nicht auf Kurs.
3: Wegen der hohen Temperaturen und der anhaltenden Trockenheit ist aktuell die Waldbrandgefahr in der ganzen Schweiz hoch.
2: Die Preise für Generalabonnements steigen weniger stark als geplant. Das teilt die Branchenorganisation Allianz Swisspass mit. Nach Gesprächen mit dem Preisüberwacher habe man die Preiserhöhung gesenkt, sagt Marco Lütti von Allianz Swisspass.
5: Wir haben unterschiedliche Betrachtungswinkel in diesem Sinn angeschaut und haben sich so schlussendlich auf eine leicht reduzierte Erhöhung bei den Preisen bei den Generalabonnementen einigen.
2: Damit wird das zweite Klasse GA ab Dezember 100 Franken teurer. Beim Halbtagsabo steigt der Preis wie angekündigt um 5 Franken. Insgesamt erhöhen sich die ÖV-Preise durchschnittlich um 3,6%.
3: Die meisten Fälle von Missbrauch von Kindern im Vorschul- und Kindergartenalter werden von den Strafbehörden nicht weiter verfolgt. Das berichten die Tamedia-Zeitungen. Das Strafverfahren wird in 9 von 10 angezeigten Fällen eingestellt, wird eine auf Kindesmissbrauch spezialisierte Anwältin im Tagesanzeiger zitiert. Wie viele Tatverdächtige vor Gericht kommen und verurteilt werden, werde nicht erhoben.
2: Mindestens 18 Wolfswelpen sind in der Schweiz unterwegs. Das zeigen von der Stiftung Cora veröffentlichte Nachweise. Weitere Nachweise dürften in den kommenden Wochen und Monaten folgen, wenn die Welpen ihre Wurfhöhlen endgültig verlassen. Ob es mehr oder weniger Nachwuchs gab bei den Schweizer Wölfen als im letzten Jahr, könne deshalb noch nicht festgestellt werden. Im letzten Jahr waren in der Schweiz mindestens 155 Wolfswelpen zur Welt gekommen. Der diesjährige Sommer ist bis jetzt mindestens so heiß gewesen wie der Rekordsommer 2003. An einigen Stationen sei die Zahl der Hitzetage bereits höher als damals, teilt das Bundesamt für Meteorologie und Klimatologie Meteo Schweiz mit. 2003 war ein extremer Ausreißer, schreibt Meteo Schweiz. Nun würden solche Ereignisse wegen der Klimaerwärmung wahrscheinlicher.
6: So zwischen 18 und 20 Grad gibt es am Morgen und dann gibt es wieder einen schönen sommersonnigen Tag bei 31 Grad höchstens am Nachmittag.
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2: Die Themen haben heute Schlagzeilen gemacht. Guten Abend.
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3: Die Wahrscheinlichkeit wetterbedingter Waldbrände in der Schweiz werde mit dem Klimawandel weiter zunehmen. Das sagt Yvonne Anliker von der Umweltschutzorganisation Greenpeace. Um dem entgegenzuwirken, reiche es nicht aus, im Wald kein Feuer zu machen, so Anliker.
4: Die eine Seite müssen wir uns auf die Auswirkungen des Klimawandels anpassen, das heisst bezüglich Wald, dass wir den Wäldern helfen, hitzeresistenter zu werden. Gleichzeitig muss die Schweiz auch mehr Geld in Klimaschutz investieren, denn wir sind noch nicht auf Kurs.
3: Wegen der hohen Temperaturen und der anhaltenden Trockenheit ist aktuell die Waldbrandgefahr in der ganzen Schweiz hoch. Das Bundesamt für Informatik ist Ziel eines Cyberangriffs geworden. Bislang gäbe es keine Anzeichen dafür, dass Daten abgeflossen sind, teilt das Bundesamt mit. Die betriebenen SharePoint-Server seien für bundesexterne Personen gesperrt worden. Rund 200 Konten wurden bei dem Vorfall kompromittiert. Derzeit setzt das Bundesamt für Informatik nach eigenen Angaben die betroffenen Server wieder auf.
2: Der bundeseigene Rüstungskonzern RUAG hat mit der Zahlung eines Lösegelds an eine Hackergruppe rechtlich korrekt gehandelt. Die Zahlung sei korrekt gewesen, obwohl sich die RUAG damit nicht an die Empfehlungen des Bundes, kein Lösegeld zu zahlen, gehalten habe. Das teilt das Verteidigungsdepartement mit. Die Hackergruppe Akira hatte letzten Herbst die IT-Systeme der RUAG-Tochter im US-Bundesstaat Virginia angegriffen. Dabei wurden Daten entwendet. Anschließend drohten die Angreifer mit deren Veröffentlichung im Darknet und förderten Lösegeld. Mindestens 18 Wolfswelpen sind in der Schweiz unterwegs. Das zeigen von der Stiftung Cora veröffentlichte Nachweise. Weitere Nachweise dürften in den kommenden Wochen und Monaten folgen, wenn die Welpen ihre Wurfhöhlen endgültig verlassen. Ob es mehr oder weniger Nachwuchs gab bei den Schweizer Wölfen als im letzten Jahr, könne deshalb noch nicht festgestellt werden. Im letzten Jahr waren in der Schweiz mindestens 155 Wolfswelpen zur Welt gekommen. Der diesjährige Sommer ist bis jetzt mindestens so heiß gewesen wie der Rekordsommer 2003. An einigen Stationen sei die Zahl der Hitzetage bereits höher als damals, teilt das Bundesamt für Meteorologie und Klimatologie Meteo Schweiz mit. 2003 war ein extremer Ausreißer, schreibt Meteo Schweiz. Nun würden solche Ereignisse wegen der Klimaerwärmung wahrscheinlicher.
5: So zwischen 18 und 20 Grad gibt es am Morgen und dann gibt es wieder einen schönen sommersonnigen Tag bei 31 Grad höchstens am Nachmittag.
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2: Diese Themen haben heute Schlagzeilen gemacht. Guten Abend.
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2: Das Ja-Komitee zur Neutralitätsinitiative hat heute seine Kampagne lanciert. Die Initiative will die immerwährende bewaffnete Neutralität in der Verfassung verankern. Die Neutralität habe die Schweiz vor Kriegselend bewahrt und Wohlstand ermöglicht, argumentiert der ehemalige Solothurner SVP-Nationalrat Walter Wobmann.
3: Sie dient dem Frieden, sie dient der Sicherheit. Sie dient der Unabhängigkeit unseres Landes.
2: Die SVP unterstützt als einzige große Partei das Anliegen. Eine erste Umfrage zeigt, dass die Initiative einen schweren Stand haben dürfte. Abgestimmt wird Ende September. Die Preise für Generalabonnements steigen weniger stark als geplant. Das teilt die Branchenorganisation Allianz Swisspass mit. Nach Gesprächen mit dem Preisüberwacher habe man die Preiserhöhung gesenkt, sagt Marco Lütti von Allianz Swisspass.
4: Wir haben unterschiedliche Betrachtungswinkel in diesem Sinn angeschaut und haben sich so schlussendlich auf eine leicht reduzierte Erhöhung bei den Preisen bei den Generalabonnementen einigen.
2: Damit wird das zweite Klasse GA ab Dezember 100 Franken teurer. Beim Halbtagsabo steigt der Preis wie angekündigt um 5 Franken. Insgesamt erhöhen sich die ÖV-Preise durchschnittlich um 3,6%.
5: Die meisten Fälle von Missbrauch von Kindern im Vorschul- und Kindergartenalter werden von den Strafbehörden nicht weiter verfolgt. Das berichten die Tamedia-Zeitungen. Das Strafverfahren wird in 9 von 10 angezeigten Fällen eingestellt, wird eine auf Kindesmissbrauch spezialisierte Anwältin im Tagesanzeiger zitiert. Wie viele Tatverdächtige vor Gericht kommen und verurteilt werden, werde nicht erhoben.
2: Niemand bereut so sehr, studiert zu haben wie Tierärztinnen. Rund 20% würden sich nicht mehr für ihr Fachgebiet entscheiden und gar 9% würden überhaupt nicht mehr studieren. Das schreibt der Tagesanzeiger. Damit sind fast ein Drittel der ausgebildeten Veterinäre mit ihrer Berufswahl unzufrieden, wie der Bildungsbericht zeigt. Ab Herbst soll deshalb ein Pflichtpraktikum helfen, Enttäuschungen vorzubeugen. Die Schweizer Zwetschgenernte ist gestartet, und zwar eine Woche früher als normal. Dank viel Sonne erwarten die Obstbauern eine hohe Qualität und rund 3000 Tonnen Ertrag. Die Ernte dauert voraussichtlich bis Anfang September. Die Qualität der Früchte sei in diesem Jahr sehr gut. Die zahlreichen Sonnenstunden der vergangenen Wochen hätten für einen hohen Zuckergehalt und ein ausgewogenes Aroma der Zwetschgen gesorgt.
6: So zwischen 18 und 20 Grad gibt es am Morgen und dann gibt es wieder einen schönen sommersonnigen Tag bei 31 Grad höchstens am Nachmittag.
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2: Diese Themen haben heute Schlagzeilen gemacht. Guten Abend.
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2: Das Ja-Komitee zur Neutralitätsinitiative hat heute seine Kampagne lanciert. Die Initiative will die immerwährende bewaffnete Neutralität in der Verfassung verankern. Die Neutralität habe die Schweiz vor Kriegselend bewahrt und Wohlstand ermöglicht, argumentiert der ehemalige Solothurner SVP-Nationalrat Walter Wobmann.
3: Sie dient dem Frieden, sie dient der Sicherheit. Sie dient der Unabhängigkeit unseres Landes.
2: Die SVP unterstützt als einzige große Partei das Anliegen. Eine erste Umfrage zeigt, dass die Initiative einen schweren Stand haben dürfte. Abgestimmt wird Ende September.
4: Das Bundesamt für Informatik ist Ziel eines Cyberangriffs geworden. Bislang gäbe es keine Anzeichen dafür, dass Daten abgeflossen sind, teilt das Bundesamt mit. Die betriebenen SharePoint-Server seien für bundesexterne Personen gesperrt worden. Rund 200 Konten wurden bei dem Vorfall kompromittiert. Derzeit setzt das Bundesamt für Informatik nach eigenen Angaben die betroffenen Server wieder auf.
2: Der bundeseigene Rüstungskonzern RUAG hat mit der Zahlung eines Lösegelds an eine Hackergruppe rechtlich korrekt gehandelt. Die Zahlung sei korrekt gewesen, obwohl sich die RUAG damit nicht an die Empfehlungen des Bundes, kein Lösegeld zu zahlen, gehalten habe. Das teilt das Verteidigungsdepartement mit. Die Hackergruppe Akira hatte letzten Herbst die IT-Systeme der RUAG-Tochter im US-Bundesstaat Virginia angegriffen. Dabei wurden Daten entwendet. Anschließend drohten die Angreifer mit deren Veröffentlichung im Darknet und forderten Lösegeld. Niemand bereut so sehr, studiert zu haben wie Tierärztinnen. Rund 20% würden sich nicht mehr für ihr Fachgebiet entscheiden und gar 9% würden überhaupt nicht mehr studieren. Das schreibt der Tagesanzeiger. Damit sind fast ein Drittel der ausgebildeten Veterinäre mit ihrer Berufswahl unzufrieden, wie der Bildungsbericht zeigt. Ab Herbst soll deshalb ein Pflichtpraktikum helfen, Enttäuschungen vorzubeugen.
4: Schweizer Städte bauen ihre Massnahmen gegen Hitze aus. Sie pflanzen Bäume, entsiegeln Flächen oder versuchen, Regenwasser besser im Boden zu speichern. Basel hat etwa in den letzten 6 Jahren über 1100 zusätzliche Bäume gepflanzt. Zürich investiert bis 2035 130 Millionen Franken in Hitzeminderung. Auch andere Städte handeln. St. Gallen will etwa 80.000 Quadratmeter Straßenfläche entsiegeln. Lausanne und Genf wollen bis 2040 einen Drittel der Fläche mit Bäumen bedecken.
5: So zwischen 18 und 20 Grad gibt es am Morgen und dann gibt es wieder einen schönen, sommersonnigen Tag bei 31 Grad höchstens am Nachmittag.